0: Neue Schauer und Gewitter, sonst locker bewölkt oder sternenklar. Die Tiefstwerte 21 bis 14 Grad. Tagsüber breiten sich vom Südwesten bis in den Osten Schauer und teils kräftige Gewitter aus, sonst heiter bis wolkig, dazu maximal 20 bis 38 Grad. Die Zeit, es ist 2.03 Uhr.
1: Hier ist die junge Nacht. Wir schauen auf die Straßen und los geht's mit der A5 Frankfurt Richtung Karlsruhe zwischen Heppenheim und Hemsbach bis 5 Uhr wegen Reparaturarbeiten gesperrt. Die A12 Autobahn der Freiheit Frankfurt-Oder Richtung Berliner Ring ist zwischen Briesen und Fürstenwalde-Ost wegen Bauarbeiten bis ca. 5 Uhr gesperrt. Die A14 Wismar Richtung Schwerin ist zwischen Jesendorf und Schwerin-Nord nach einem Unfall gesperrt. Und die A71 Erfurt Richtung Suhl ist zwischen Arnstadt Süd und Stadtilm sowie zwischen Meiningen Süd und Rentwertshausen wegen Tunnelwartungsarbeiten bis circa 6 Uhr dicht. Gute Fahrt euch!
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1: Hallo, Kerstin Breuer hier. Wer ist da? Seid ihr da? Ich würde doch mal gerne wissen, mit wem ich mich hier zusammen durch die Nacht wuppe. Vielleicht mit Josie. Dies hat geschrieben 0221-567-89111. Sie ist gerade mit ihrem Freund Lukas auf dem Weg zum Flughafen. Ihr fliegt zum ersten Mal zusammen in Urlaub. Oh mein Gott, wie aufregend! Nach Fuerteventura geht es. Soll schön sein. Da war ich noch nicht. Nur noch eine Stunde Fahrt zum Flughafen. Ich wünsche euch einen richtig, richtig coolen ersten Urlaub. Und meldet euch danach doch mal, wie es so war. Erster Urlaub zusammen ist schon sehr aufregend. Was geht beim Rest? Warum seid ihr wach? Arbeiten, Urlaub haben wir jetzt schon öfter gehört. Oder warum? Was treibt euch um? Teilt es mit mir. Ich hoffe, ihr kommt gut durch. Jetzt mit Benson Boone und Sorry, I'm Here for Someone Else.

0: Rihanna, Love on the Brain, hier ist die junge Nacht, 2.13 Uhr. Und seit dieser Woche sind Tom Holland und Zendaya wieder zusammen in den Kinos zu sehen. Und wir haben sie aber auch in echt gesehen, im Interview zu ihrem Film Spider-Man Brand New Day. Das ist einfach schon der vierte Spider-Man-Film mit den beiden. Und Annika Wasenmüller aus dem jungen Nacht-Team ist voll im Game. Wann kam der erste nochmal raus?
1: Vor 9 Jahren einfach. Heftig, oder? Krass. Also vor allem für Zendaya und Tom Holland ist das eine super krasse Zeit. Das haben die beiden uns auch direkt erzählt. Mittlerweile sind die beiden ja sogar verheiratet. Also es ist viel passiert in der Zeit. Aber für Tom Holland fühlt es sich trotzdem so an, als hätte der gestern erst die Zusage für die Rolle als Spider-Man bekommen.
2: I can remember the day I got cast like it was yesterday.
1: Ja, er erinnert sich halt wirklich noch ganz genau an alles von damals. Der saß da so aufgeregt auf dem Bett mit dem Laptop und hat den Artikel mit den Casting-Bekanntgaben einfach durchgelesen.
2: And the further and further I read, the more and more disappointed I got, because I wasn't seeing my name.
1: Yeah. Ja, und dann erzählt er im Interview, je weiter er da gescrollt hat, desto trauriger wurde er, weil er die ganze Zeit seinen Namen nicht gefunden hat. Und während er die Geschichte erzählt hat, hatten er und Zendaya im Interview natürlich immer wieder ganz tiefen Augenkontakt. Super romantisch. Und es hat sich so angefühlt, als ob die beiden halt gerade alles nochmal gemeinsam durchleben.
0: Aber wir wissen ja, wie die Geschichte ausgegangen ist. Es gab ein Happy End. Tom Holland wurde Spider-Man und ist Teil von einer der erfolgreichsten Filmreihen aller Zeiten.

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Robin Schulz, Rita Ora und Thiago in der Jungen Nacht der ARD, 2.20 Uhr. Und was haltet ihr davon, euch selbst freiwillig verknacken zu lassen? Stabil, oder? Hat ein Dude in München jetzt gemacht. Der ist von selbst zur Polizei und hat mal so nachgefragt, ob gegen ihn zufällig eine Fahndung läuft. Und die Antwort war ja. Grund bisschen kompliziert, er hat irgendwie so Kennzeichen verwendet von verfassungswidrigen Organisationen. Der hätte eigentlich eine Geldstrafe gehabt, hat die aber nicht bezahlt. Also wurde er dann noch vor Ort verhaftet als Alternative zur Geldstrafe für 60 Tage. Und ich würde sagen, weil viele im Netz machen sich da jetzt irgendwie so drüber lustig, der geht zur Polizei und lässt sich freiwillig verhaften. Aber vielleicht hat er auch einfach Eigenverantwortung übernommen, Leute. Das ist ja vielleicht auch nicht so schlecht, oder? Oder er dachte halt, im Knast, da gibt's auf jeden Fall eine gute Klimaanlage.

Vorsicht, Falschfahrer auf der A3 Frankfurt-Köln zwischen Bad Honnef-Linz und Siebengebirge kommt euch ein Falschfahrer entgegen. Fahrt äußerst rechts und überholt nicht. Auf der A3 Frankfurt-Köln zwischen Bad Honnef-Linz und Siebengebirge ist ein Falschfahrer unterwegs. Bitte passt da gut auf in beide Richtungen.

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1: Hier ist die junge Nacht. Wir schauen auf die Straßen und haben immer noch den Falschfahrer auf der A3 Frankfurt-Köln. Zwischen Neustadt-Wied und Siebengebirge kommt euch ein Falschfahrer entgegen. Fahrt äußerst rechts und überholt ihn nicht. Auf der A3 Frankfurt-Köln zwischen Neustadt-Wied und Siebengebirge ist ein Falschfahrer unterwegs. Bitte passt da gut auf in beide Richtungen. Die A5 Frankfurt Richtung Karlsruhe ist zwischen Heppenheim und Hemsbach bis 5 Uhr wegen Reparaturarbeiten gesperrt. Die A12 Autobahn der Freiheit Frankfurt-Oder Richtung Berliner Ring ist zwischen Briesen und Fürstenwalde-Ost wegen Bauarbeiten bis ca. 5 Uhr gesperrt. Die A14 Wismar Richtung Schwerin ist zwischen Jesendorf und Schwerin Nord nach einem Unfall gesperrt. Und die A71 Erfurt Richtung Suhl ist zwischen Arnstadt Süd und Stadt Ilm sowie zwischen Meiningen Süd und Rentwertshausen wegen Tunnelwartungsarbeiten bis ca. 6 Uhr gesperrt. Kommt gut und sicher an.
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1: Guten Morgen, Kerstin Breuer hier. Vielleicht ist bei euch schon aufgeploppt in den Push-Nachrichten. US-Präsident Donald Trump hat über seine Online-Plattform Truth Social verkündet, dass es ein Abkommen zur Entwaffnung der Hamas gibt. Laut ihm ist das ein Meilenstein auf dem Weg Richtung Frieden und Kriegsende im Gazastreifen. Wer da aber wirklich mitzieht und was das konkret bedeutet, ist überhaupt noch gar nicht klar. Da halten wir euch natürlich immer zur vollen Stunde in den Infos auf dem Laufenden.

Sich im eigenen Körper nicht wohlzufühlen, das ist maximal scheiße, oder? Und manchmal geht es tatsächlich auch Leuten so, bei denen man das von außen never ever ever denken würde. Somba zum Beispiel, den seht ihr auf Insta oder irgendwie so generell online gern mal seinen Bizeps flexen oder so Foto-Oberkörper-frei mit Sixpack. Halleluja, also guckt es euch einfach an. Und trotzdem hat dieser Mensch auch super krasse Selbstzweifel. Hat er einen Song draus gemacht und der berührt mich ganz, ganz, ganz anders deep, muss ich sagen, weil es geht auch darum, dass man so eigentlich voll den Wunsch nach Nähe hat, sich aber mit dem anderen Menschen nicht fallen lassen kann trotzdem, weil man sich ja so fühlt, als wäre der eigene Körper noch nicht gut genug für diese Nähe und irgendwie noch nicht fertig. Das hittet hart, oder?

Zum Geburtstag bringt man Kuchen mit und im Restaurant wird ganz genau aufgeteilt, wer was bezahlen muss. Es gibt so Sachen, die halten viele von uns für selbstverständlich, zumindest hier in

0: Deutschland. Da denken andere Leute wirklich, wir haben sie nicht alle. Emil ist aus Helsinki und lebt mit seiner Frau in Frankfurt und besonders komisch findet er das hier.
1: Die Deutschen essen abends oft nur kaltes Brot mit Aufschnitt und Käse. Ich finde das sehr gewöhnungsbedürftig. Ich esse abends gerne eine warme Mahlzeit und nicht nur ein kaltes, trockenes Brot.
0: Ich check schon ein bisschen auch, wenn ich Käse sehr liebe. Jada aus Kölner türkische Wurzeln und die checkt was anderes gar nicht so richtig.
2: Mit Schuhen im Haus rumzulaufen. Ich finde es einfach nicht so ganz sauber dann zu Hause und ich könnte mir das auch nicht vorstellen, dass ich das selber mache, aber ja, muss man nicht verstehen.
0: Ey, aber ungefragt mit Schuhen bei anderen Leuten rumlaufen, finde ich auch weird. Ehrlich.

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1: Um 3 Uhr mit Christine Beidt. Das Recht auf Reparatur gilt ab sofort in Deutschland. Damit wird eine Vorgabe der EU umgesetzt. Sie will so den Elektroschrott reduzieren. Was jetzt gilt, erklärt Brüssel-Korrespondentin Sarah Lopez.
2: Wenn zum Beispiel eine Waschmaschine innerhalb der Gewährleistungsfrist von 2 Jahren kaputt geht, dann hat der Käufer die Wahl: austauschen oder reparieren lassen. Wer sich für die Reparatur entscheidet, wird dafür belohnt mit einer Verlängerung der Gewährleistung um 1 Jahr. Aber auch wenn ein Gerät erst danach kaputt geht, haben Käufer jetzt das Recht, Geräte wie Smartphones, Fernseher und Kühlschränke reparieren zu lassen. Und zwar je nach Produktgruppe 7 bis 10 Jahre, nachdem das letzte Gerät des jeweiligen Modells auf den Markt gebracht wurde.
1: Saudi-Arabien will nach Angriffen auf seine Schiffe ein Militärbündnis gründen, das die Schifffahrt im Roten Meer schützen soll. Teil der Allianz sind nach saudischen Angaben 14 Länder, darunter mehrere Golfstaaten, die Türkei und Ägypten. Man wolle internationale Handelsrouten und die weltweite Energieversorgung absichern, hieß es. Zuletzt hatten jemenitische Houthi-Rebellen saudische Schiffe angegriffen. Der Klimawandel hat die schweren Waldbrände in Frankreich und Spanien laut einer Untersuchung begünstigt. Die Forschungsinitiative World Weather Attribution teilte mit, Wetterbedingungen, unter denen sich Brände entwickeln könnten, seien heute deutlich wahrscheinlicher. Stefan Hübner berichtet.
3: Die Forschenden haben das Feuerwetter untersucht, also Hitze, Trockenheit und weitere Wetterbedingungen, die Waldbrände begünstigen. Ihr Ergebnis: In Südwestfrankreich hat sich die Feuerwetterwahrscheinlichkeit mindestens verdoppelt. In Teilen Spaniens ist sie sogar mindestens 20 Mal so hoch wie vor dem Einsetzen des Klimawandels.
1: Die ungarische Regierung hat Menschen und Firmen im Land zum Stromsparen aufgerufen. Es drohe eine beispiellose Energiekrise, hieß es. Ungarn musste wegen des niedrigen Wasserstands der Donau sein Atomkraftwerk abschalten. Das liefert rund die Hälfte des landesweit benötigten Stroms. Nach der WM-Boykottandrohung der Europäischen Fußballunion UEFA lehnt auch der Verband des nord- und mittelamerikanischen Fußballs CONCACAF Investorenpläne von FIFA-Chef Infantino ab. Die CONCACAF kritisiert, es fehle ein ordnungsgemäßes Entscheidungsverfahren. Außerdem frage man sich, warum die Finanzierung von Turnieren wie der WM überhaupt durch private Investoren nötig sein solle. Das Wetter für Deutschland. In der Nacht im Nordosten abziehende Schauer, gegen morgen im Südwesten örtlich neue Schauer und Gewitter, sonst locker bewölkt oder sternenklar. Die Tiefstwerte 21 bis 14 Grad. Tagsüber breiten sich vom Südwesten bis in den Osten Schauer und teils kräftige Gewitter aus, sonst heiter bis wolkig. Dazu maximal 20 bis 38 Grad. Die Zeit 3.03 Uhr.
4: Hier ist die junge Nacht. Wir checken die Straßen und los geht's mit der A5 Frankfurt Richtung Karlsruhe zwischen Heppenheim und Hemsbach bis 5 Uhr wegen Reparaturarbeiten gesperrt. Die A12 Autobahn der Freiheit Frankfurt-Oder Richtung Berliner Ring ist zwischen Briesen und Fürstenwalde Ost wegen Bauarbeiten bis 5 Uhr dicht. Die A14 Wismar Richtung Schwerin ist zwischen Jesendorf und Schwerin Nord nach einem Unfall gesperrt. Und die A71 haben wir auch noch. Erfurt Richtung Suhl ist zwischen Arnstadt Süd und Stadt Ilm sowie zwischen Meiningen Süd und Rentwertshausen wegen Tunnelwartungsarbeiten bis 6 Uhr noch dicht. Fahrt vorsichtig.
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4: Hey moin, Kerstin Breuer hier und ich habe so eine süße Story aus Oberwesel eben gesehen. Da hat ein Gärtner einfach eine Flaschenpost gefunden mit seinem Bagger und da drin war ein Brief auf Französisch von einer Frau, die sich eine Brieffreundschaft wünscht. Wie süß ist das? Das Ding ist nur, die Flaschenpost hat sie leider vor 70 Jahren losgeschickt und die wurde jetzt erst gefunden. Aber sie lebt noch und ich hoffe ganz doll, dass ihr Wunsch noch in Erfüllung geht.

Die junge Nacht ist hier um 3.13 Uhr. Clarity Z und Foxes sind das für euch. Schönen guten Morgen. Jetzt haben wir einen Song für euch, der das Leben einfach übertrieben krass feiert. Magnetic nämlich von The Bowser. Die haben das auf jeden Fall dieses Jahr gemacht, das Leben gefeiert. Die haben zumindest im Sommer 26 hart gedribbelt. Die haben so ein Video darüber auf Insta gepostet. Und eigentlich sieht man die Jungs nur in Menschenmengen singen, hüpfen, dancen, bei geilem Wetter, mit vielen Good Vibes. Und bei dem Song, Leute, wundert mich das ehrlicherweise auch so überhaupt gar nicht, weil es geht gar nicht anders. Wenn man ständig diesen Song hört und performt, muss man gut drauf sein.

0: Daten mit Anfang 20 ist irgendwie anders als mit Ende 20, oder? Hoffe ich. Also meine Theorie ist eigentlich, dass es leichter wird, je älter man ist, weil man sich dann selbst besser kennt und auch mehr Nein sagt und so. Und Max Oswald aus dem Junge-Nacht-Team, der checkt das, was ich meine. Wenn er an sein 20-jähriges Dating-Ich denkt, dann ist es so.
1: Ja, ich habe mir alle Insta-Bilder angeschaut und auch mal den Namen gegoogelt, aber ich würde es Recherche nennen, nicht Stalking.
2: Nein, krank geworden, das fällt aus. Werde ich jemals Liebe erfahren können?
1: Oh wow, du studierst Marketing. Was ist deine Lieblingswerbung?
2: Wir können ja sagen, wir haben uns in der Bibliothek kennengelernt.
1: Ich liebe erste Dates, da erfährt man immer so viel Neues und Interessantes über Menschen.
0: Ja, jetzt ist der Max 29 und ich glaube, das mit dem Daten ist jetzt nicht so viel leichter geworden. Also meine Theorie passt bei ihm nicht, er ist eher so unterwegs.
1: Ich hasse erste Dates, da labert man immer die gleiche Scheiße. Oh mein Gott, hoffentlich wird das besser, als ich es mir vorstelle. Ich habe so eine App für einen automatisierten Exit-Anruf, wenn nach 15 Minuten klar ist, dass das nichts wird. Geil, es wurde abgesagt, jetzt kann ich mit einem guten Gewissen Serie gucken. Nö, ich bin nicht verzweifelt, ich habe doch nur 3 Dating-Apps.
0: Weißt du, Max, Single sein ist auch kein Zustand, den man zwingend ändern muss, ne? Ich sag's nur.

0: Hier ist die junge Nacht. Wir schauen auf die Straßen und haben die A5 Frankfurt Richtung Karlsruhe zwischen Heppenheim und Hemsbach bis 5 Uhr wegen Reparaturarbeiten gesperrt. Die A14 Wismar Richtung Schwerin ist zwischen Jesendorf und Schwerin Nord nach einem Unfall gesperrt. Und die A71 Erfurt Richtung Suhl ist zwischen Arnstadt Süd und Stadt Ilm sowie zwischen Meiningen Süd und Rentwertshausen wegen Tunnelwartungsarbeiten bis ca. 6 Uhr noch gesperrt. Kommt gut und sicher an.
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0: Hey moin, was geht? Warum seid ihr wach? Was macht er so? Seid ihr vielleicht wie Caro schon am Arbeiten? Die ist Lebensmittellieferantin aus Erpel in Rheinland-Pfalz und unterwegs nach Luxemburg mit ihrem Transporter, nehme ich an. Genau, um da Lebensmittel auszuliefern. Also schon gut am Arbeiten. Ich wünsche dir eine tolle Schicht, Caro, und allen anderen natürlich auch. Viele sind auch auf dem Weg in Urlaub. Das ist schon eine coole Sache. Wäre ich auch gern, bin ich ehrlich. Kommt gut durch, und wenn ihr Bock habt zu erzählen, was so geht bei euch, schickt eine Sprachi 0221 5678 9111.

0: Das sind krasse Vorwürfe. Oscar-Preisträger Jared Leto, Sänger von 30 Seconds to Mars, der soll mehrere Frauen sexuell missbraucht haben, zum Teil auch minderjährige Mädchen. Annika Wasenmüller aus dem Junge Nacht-Team. Es gibt eine BBC-Doku, dadurch sind die Anschuldigungen ja rausgekommen und du hast die Doku gesehen, ne?
1: Ja, ich habe mir Jared Leto, Hollywood's Dark Secret, so heißt die, angeschaut. In Deutschland ist sie halt nicht verfügbar und die ist auch schon ganz schön heavy, muss ich sagen. Ich gehe deswegen jetzt auch nicht ins Detail. Mhm. Insgesamt beschuldigen da aber 10 Frauen Jared Leto, dass er sie sexuell belästigt und auch missbraucht haben soll. Teilweise halt zu einer Zeit, wo die Frauen noch minderjährig waren und Jared Leto schon weit über 30.
0: Boah, das klingt so schlimm einfach.
1: Ja, das ist ganz schön krass. Und die Aussagen der Frauen, die hat sich die BBC von Freunden, ehemaligen Bandmitgliedern und auch Familienangehörigen von Jared Leto bestätigen lassen. Die haben also schon tief recherchiert und in einigen Fällen gibt es wohl auch Beweisbilder und Nachrichten.
0: Und jetzt? Wird er jetzt offiziell gegen den ermittelt oder so?
1: Nee, bisher noch nicht, also zumindest nicht, dass wir wüssten. Rechtliche Anzeigen gibt es nämlich von keiner der beiden Seiten, also weder von den vermeintlich betroffenen Personen als auch von Jared Leto, zum Beispiel wegen Verleumdung oder so. Und er bleibt ja bei seiner Aussage, dass er unschuldig sei.
0: Krass. Gegen Jared Leto gibt es schwere Vorwürfe. Er soll mehrere Frauen sexuell missbraucht, zum Teil auch minderjährige Mädchen haben. Er selber streitet die Vorwürfe ab. Ihr hört die Junge Nacht Daddy, jetzt mit Tiffany Harris und Vertigo.

Piloten essen vor und während einem Flug unterschiedliche Sachen. Wusstet ihr das? Ich wusste das nicht. Aber das machen die, damit das Risiko sinkt, dass einer von beiden ausfällt. Ist vielleicht ein kleiner Fakt, der beruhigend ist für alle, die gerade auf dem Weg Richtung Flughafen sind, so um in den Uli zu fliegen, aber eigentlich Flugangst haben. Noch mehr Fakten, wieso ihr die nicht haben müsst, findet ihr auf dem Insta-Kanal von Enjoy. Und dann wünsche ich euch einen ganz schönen Urlaub. Vor allem junge Nachthörerin Josie und ihrem Freund Lukas. Die fliegen jetzt in ihren allerersten gemeinsamen Urlaub nach Fuerteventura, hat sie geschrieben. Und Elke aus Wesel sagt, sollten wir alle machen. Die hat Fotos geschickt, Leute. Das sieht so schön aus. Flieg vorsichtig!

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1: Um 4 Uhr mit Christine Beidt. Der von den USA initiierte sogenannte Friedensrat hat eine Vereinbarung für die Entwaffnung der islamistischen Hamas im Gazastreifen erzielt. Das hat US-Präsident Trump mitgeteilt. Demnach sollen auch alle anderen islamistischen Gruppen in dem Gebiet ihre Waffen abgeben müssen. Aus der Nachrichtenredaktion Steffi Linkscheid.
2: Sobald die Entwaffnung abgeschlossen sei, würden sich die israelischen Streitkräfte zurückziehen, so Trump. Dann werde eine internationale Stabilisierungstruppe zusammen mit einer neuen palästinensischen Polizei die Verantwortung für den Gazastreifen übernehmen. Israel soll laut Trump die Sicherheit bekommen, dass der Küstenstreifen nicht länger als Basis für Terroranschläge missbraucht werde. Ob die Vereinbarung Bestand haben wird, ist unklar. Aus US-Kreisen heißt es, Vertreter der Hamas hätten ihr zugestimmt. Ein offizielles Statement der Terrormiliz gibt es bisher nicht und auch Israel hat sich noch nicht dazu geäußert.
1: Die spanische Regierung schickt nach der Ankunft zahlreicher Menschen aus Marokko das Militär in die spanische Enklave Ceuta. Es sollen Dutzende Soldaten, eine Tauchereinheit und ein Militärschiff verlegt werden, teilte das Innenministerium in Madrid mit. Stefan Ehlert berichtet.
3: In den Vortagen sind tausende Migranten von Marokko aus schwimmend und zu Fuß in die Stadt gelangt. Spaniens Ministerpräsident Sanchez sagte, man setze alle Hebel in Bewegung, um auf die Lage in Ceuta zu reagieren. Außenminister Alvarez hat mehrfach mit seinem marokkanischen Amtskollegen Bourita telefoniert und versichert, man wolle die intensive und fruchtbare Zusammenarbeit beider Länder stärken. Die spanische Linkspartei Suma fordert, dass die Krise unter Wahrung der Menschenrechte bewältigt wird.
1: Das Recht auf Reparatur ist in Deutschland in Kraft getreten. Und zwar für bestimmte Elektrogeräte wie Waschmaschinen oder Smartphones. Nun gilt unter anderem, geht ein solches Gerät innerhalb der Gewährleistungsfrist von 2 Jahren kaputt, kann der Käufer zwischen einem Austausch und einer Reparatur entscheiden. Wird das Gerät repariert, verlängert sich danach die Gewährleistung um ein weiteres Jahr. Damit wird eine Vorgabe der EU umgesetzt. Sie will so den Elektroschrott reduzieren. Der Boxweltverband World Boxing erlaubt russischen Athleten wieder an ihren Wettbewerben unter eigener Flagge und mit Nationalhymne teilzunehmen. Das hat der Verband mitgeteilt und gleichzeitig angekündigt, das Verhalten russischer Delegationen und die Einhaltung der Anti-Doping-Protokolle streng zu überwachen. Russische und auch belarussische Sportler waren nach Beginn des Ukraine-Kriegs weitgehend vom internationalen Sport ausgeschlossen worden. Das Wetter für Deutschland. Die Tiefstwerte liegen am Morgen zwischen 21 und 14 Grad. Tagsüber breiten sich vom Südwesten über die Landesmitte bis in den Osten Schauer und teils kräftige Gewitter aus. Sonst heiter bis wolkig, schwacher bis mäßiger Nordwestwind, dazu maximal 20 bis 38 Grad. Die Zeit 4.03 Uhr.
4: Hier ist die Junge Nacht. Wir schauen auf die Straßen und los geht's mit der A5 Karlsruhe Richtung Frankfurt. Da gab's einen Unfall zwischen Bruchsal und Kronau, deshalb ist aktuell gesperrt. Die A5 Frankfurt Richtung Karlsruhe, also einmal andersrum, ist zwischen Heppenheim und Hemsbach bis 5 Uhr wegen Reparaturarbeiten gesperrt. Die A14 Wismar Richtung Schwerin ist zwischen Jesendorf und Schwerin Nord nach einem Unfall gesperrt. Und die A71 so rum, Erfurt Richtung Suhl ist zwischen Arnstadt Süd und Stadtilm sowie zwischen Meiningen Süd und Rendwerts wegen Tunnelwartungsarbeiten gesperrt. Das bis 6 Uhr ungefähr. Fahrt vorsichtig.
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4: Schönen guten Morgen und happy welcome in diesem Freitag. Ich bin Kerstin Breuer. Ich freue mich, dass ihr am Start seid. Philipp ist auch schon unterwegs im Kreis Kloppenburg in Friseute. Ich hoffe, es sagt man so. Der trägt nämlich Zeitung aus. Schön, dass du dabei bist. Was macht ihr so? 0221 567 89 111. Erzählt doch mal und kommt gut in den Tag.

0: 12, Leute, wir hatten Besuch.
1: Hi, ich bin Olaf.
0: Olaf ist über Deutschland gefegt, aber leider das Hitzehoch, nicht der sweete Schneemann. Und gefühlt gibt's deshalb überall gerade irgendwelche Hitze-Lifehacks zu sehen. Zeynep aus Köln zum Beispiel setzt auf diesen Trick hier.
2: Ich würde auch warm duschen. Ich glaube, ich habe das irgendwo mal gehört. Das sieht auch an der Körpertemperatur, damit der Körper nicht so viel dagegen arbeiten muss.
0: Ich habe mal irgendwo gehört, so fangen ja die meisten Hacks an. Und wir haben da ja gestern auch schon so ein ganz bisschen drüber philosophiert, ne, ob das wirklich was bringt, so warm duschen und so. Deshalb hat Amina aus dem Junge Nacht-Team jetzt mal ein paar Tipps abgecheckt. Stimmt das mit dem Warmduschen?
3: Also tatsächlich hat Zeynep es sehr gut schon erklärt. Es stimmt tatsächlich. Also wärmer duschen, damit der Körper nicht extra nochmal danach irgendwie runter oder hochfahren muss. Das hat mir sogar jemand bestätigt, nämlich Pia von der Deutschen Allianz Klimawandel und Gesundheit. Die hat auch gesagt, dieses Tee trinken oder so ist auch gar kein Mythos.
0: Okay, den Tipp von Dan aus Gummersbach habe ich übrigens auch schon mal ausprobiert.
4: Kalte Wärmflasche.

0: Wäsche, ne? Also anstatt warm-kalt machen, ne? Hält ja auch die Temperatur dann von der Kälte.
1: Ich fand das schon irgendwie cool, aber da muss man ja safe auf was achten, Amina.
2: Also erstmal fand ich es richtig geil, als ich es gesehen habe.
1: Ja.
2: Und es stimmt auch, dass es immer wichtiger wird, dass wir nachts mehr abkühlen müssen, weil es ja auch immer heißer wird und nachts ist so Regenerationphase. Aber das Problem ist, wenn die Wärmflasche einmal im Gefrierschrank war und das Wasser sich ausgedehnt hat, dann passieren so kleine Mini-Risse in der Wärmflasche.
1: Checker.
2: Und dann sieht man Videos, wie Leute danach wieder heißes Wasser reinschütten und dann läuft das heiße Wasser raus. Also danach dann nicht mehr heiß reinmachen.
1: Also bitte, Leute, seid schlauer als ich und nehmt dafür vielleicht nicht eure nagelneue Wärmflasche. Das war einfach dumm. Baby.

Gibt so Momente im Leben, da kannst du dich einfach nicht festlegen, ne? Weil man doch ein bisschen Angst hatte, vielleicht eine falsche Entscheidung zu treffen. Und so ging es jetzt auch Nico Santos. Nein, es war nicht so deep. Nico Santos musste sich nur entscheiden, welchen Zug er nimmt. Ich habe keine Ahnung, wo er stand, aber er wollte einen Zug Richtung München nehmen und hat in seiner Insta-Story einfach 6 Züge gezeigt am Bahngleis. Alles verschiedene, die aber wegen Verspätung oder der Ursprungszeit alle zeitgleich da angezeigt wurden. Und mit allen wäre er nach München gekommen. Also wie soll man sich da entscheiden? Man weiß ja dann auch nicht vorne im Vorhinein, welcher von denen dann auch wirklich ankommt. Deswegen keine Ahnung, ob er angekommen ist. Das hat er jetzt nicht mehr geteilt. Oder ob die DB Sachen gemacht hat. Aber einer wird gefahren sein, oder? Einer wird schon gefahren sein. In der Jungnacht ist auf jeden Fall am Start Nico Santos mit Why Don't You Stay?

0: Hier ist die junge Nacht. Wir schauen auf die Straßen. Immer noch der Unfall auf der A5 Karlsruhe Richtung Frankfurt. Zwischen Bruchsal und Kronau ist deshalb gesperrt. A5 Frankfurt Richtung Karlsruhe wiederum ist gesperrt wegen Reparaturarbeiten bis 5 noch zwischen Heppenheim und Hemsbach. Die A14 Wismar Richtung Schwerin ist zwischen Jesendorf und Schwerin Nord nach einem Unfall gesperrt. Und die A71 Erfurt Richtung Suhl ist zwischen Arnstadt Süd und Stadt Ilm sowie zwischen Meiningen Süd und Rentwertshausen wegen Tunnelwartungsarbeiten bis ca. 6 Uhr dicht. Kommt gut und sicher an.
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0: Hey moin, Kerstin Breuer hier und ich hoffe, ihr kommt ganz wunderbar entweder langsam zum Ende eurer Nachtschicht oder am Flughafen an bei denjenigen, die alle geschrieben haben, hier heute Nacht, es geht in Urli. Oder ihr kommt gut in den Tag rein. Jetzt mit Holly Humberstone, To Love Somebody. Richtig, richtig schöner Song. Und die geht auf Europa-Tour im September. Hamburg, Berlin, München, Köln zum Beispiel. Gibt noch Tickets. Ich glaube, das lohnt sich. Geile Stimme.

Wer von euch hat gestern Morgen eigentlich die Wasserbüffel in Berlin getroffen? 10 Wasserbüffel sind da nämlich durch ein Wohnviertel gesteppt und lustigerweise hat die ausgerechnet einen Polizist entdeckt, als er zur Arbeit wollte. Tiere waren friedlich, niemandem ist was passiert und der Dude hat dann aber natürlich Verstärkung geholt, sodass dann irgendwie so 11 Polizistinnen, Polizisten und mehrere Streifenwagen die Wasserbüffel zurück zu ihrer Herde gebracht haben im Wustrower Park. Da war der Zaun vom Gehege wohl kaputt. Und mich würde wahnsinnig interessieren, ob ihr die gesehen habt. Das war bestimmt süß. Ja, die wurden zurückgebracht. Und ich habe mir aber gedacht, naja, vielleicht hatten die Wasserbüffel auch einfach nur Wandertag. 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

0: Gracie Abrams, Hit the Wall. 4:45 ist es, ihr hört die junge Nacht der ARD. Und von der Schule fliegen, früh zu Hause ausziehen und ab ins Party- und Drogenleben, das ist ganz schön wild. Und die Realität von Abel Tesfaye, a.k.a. The Weeknd, der aber damit seiner Mucke immer bekannter geworden ist und plötzlich seine ersten Live-Shows gespielt hat, als er eigentlich noch nicht so ganz ready dafür war. Erst vor Hunderten, später vor Tausenden Menschen.
1: You're singing to people, you know? You're literally putting yourself out to hundreds and thousands of people. So it's nerve-wracking.
0: Ja, und was macht er gegen die Nervosität? Er trinkt und steht bei seinen ersten Shows fast immer betrunken auf der Bühne.
1: I would drink a bottle of Hennessy on stage in my first shows.
0: Einfach eine Flasche Cognac während seiner Show. Irgendwann hat Abel dann gecheckt, dass er so nicht weitermachen kann und sich in den Griff kriegen muss. Wie er dann doch noch die Kurve bekommt und warum genau diese Phase seine Musik bis heute prägt, hört ihr in den zwei neuen Folgen von ARD Ikonen mit Kollegin Franziska Nieser, zum Beispiel in der ARD Sounds App. Und jetzt hört ihr ihn hier in der jungen Nacht, The Weeknd mit Can't Feel.

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1: Um 5 Uhr mit Christine Beidt. Der von den USA initiierte sogenannte Friedensrat hat eine Vereinbarung für die Entwaffnung der islamistischen Hamas im Gazastreifen erzielt. Das hat US-Präsident Trump mitgeteilt. Vieles ist noch unklar. Medien berichten, in den nächsten 2 Wochen soll über den konkreten Zeitplan beraten werden. Aus Tel Aviv, Jan-Christoph Kitzler.
2: Die Waffen der Hamas sollen offenbar an ein nationales palästinensisches Komitee übergeben werden, das bisher noch nicht im Gazastreifen ist. Es heißt, der Prozess könne insgesamt 200 bis 300 Tage dauern. Auch die internationale Stabilisierungstruppe, die die Entwaffnung im Gazastreifen überwachen soll, ist noch nicht in dem Gebiet. Unklar ist auch, ob und wann sich Israel aus dem Gazastreifen zurückzieht. Vertreter der israelischen Regierung hatten mehrfach gesagt, ein Rückzug der Truppen, die mehr als 65% des Küstenstreifens kontrollieren, komme erst in Frage, wenn das Gebiet vollständig demilitarisiert sei.
1: Saudi-Arabien will nach Angriffen auf seine Schiffe ein Militärbündnis gründen, das die Schifffahrt im Roten Meer schützen soll. Teil der Allianz sind nach saudischen Angaben 14 Länder, darunter mehrere Golfstaaten, die Türkei und Ägypten. Man wolle internationale Handelsrouten und die weltweite Energieversorgung absichern, hieß es. Zuletzt hatten jemenitische Houthi-Rebellen saudische Schiffe angegriffen. Versuchsmodelle der künstlichen Intelligenz Claude haben bei Tests die Systeme von 3 Organisationen gehackt. Das hat der Entwickler Anthropic bestätigt. Grund war demnach eine Fehlkonfiguration, die habe es den Modellen ermöglicht, aus einer eigentlich isolierten Umgebung auf das Internet zuzugreifen. In den vergangenen Tagen war ein ähnlicher Vorfall beim Konkurrenten OpenAI bekannt geworden. Nach der WM-Boykottandrohung der europäischen Fußballverbände hat FIFA-Präsident Infantino den nächsten Rückschlag hinnehmen müssen. Auch der für Nord- und Mittelamerika zuständige Verband CONCACAF lehnt Infantinos Investorenpläne geschlossen ab. Das teilte der Verband nach einer gemeinsamen Sitzung mit. Luise Kropf berichtet.
3: Der FIFA-Präsident hatte den 211 Mitgliederverbänden durch den Verkauf von Anteilen an private Investoren erhöhte Einnahmen in Aussicht gestellt. Die UEFA hat verkündet, einstimmig alle FIFA-Wettbewerbe, also auch die Fußball-Weltmeisterschaft, zu boykottieren, wenn der Weltverband an seinen angekündigten Plänen festhalten sollte. Mit einem Boykott droht die CONCACAF nicht. Sie äußern aber hinsichtlich des fehlenden ordnungsgemäßen Verfahrens, der künstlich verkürzten Frist und des Fehlens jeglicher Prüfung oder Genehmigung durch die zuständigen FIFA-Gremien deutliche Kritik.
1: Das waren die Nachrichten mit Christine Beidt. Das Wetter für Deutschland. Die Tiefstwerte liegen am Morgen zwischen 21 und 14 Grad. Tagsüber breiten sich vom Südwesten bis in den Osten Schauer und teils kräftige Gewitter aus, sonst heiter bis wolkig. Dazu maximal 20 bis 38 Grad. Die Zeit 5:03 Uhr.
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0: Halb sechs haben wir es. Ein wunderschönen Freitag euch heute mit Sophie am Start. Und auch am Start haben wir jetzt hier schon mal. Oh ja, Leute. Eiskaffee, das können wir heute gebrauchen. Brotchen ist auch schon geschmiert, Wasserflasche steht auch da. Wir machen es uns jetzt nett zusammen die nächsten 4 Stunden.
1: Das

0: Gut gemacht.
1: Ja, genau du. Mhm. Im Auto. Alle, die jetzt hier gerade früh aufgestanden sind, um zum Beispiel in den Urlaub zu fahren und hier vielleicht so ein bisschen den Stau zu vermeiden, das ist sehr schlau. Die letzten zwei Tage waren crazy auf den Straßen. Ich musste tatsächlich auch beide Male über die A8. Und ich sag mal so, das war ein stehendes Vergnügen. Also 0172 10 10 951, falls ihr vielleicht schon unterwegs seid. Da können wir ja aber ganz kurz drüber quatschen, wo ihr so hinfahrt. Vielleicht ist ja ein kleiner Trip oder der große Urlaub. Also auf jeden Fall an der Stelle einfach nochmal ein bisschen Lob, weil ihr früh aufgestanden seid und jetzt schon fahrt und jetzt ist noch okay auf den Straßen.

Schönen Freitag euch. Der nächste heißt Magnetic von The Bowser. Irgendwie dachte ich richtig lange, der heißt Magical. Das war für mich irgendwie so ein Magical Song. Ja gut, könnt ihr euch jetzt überlegen, was für euch ist. Magnetic heißt er, The Bowser. Los geht's.

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0: Ja, das, was wohl Becky G sagt. Bisschen in der Dusche singen heute Morgen, so 5.47 Uhr ist ein guter Zeitpunkt. Und das machen nicht nur wir, das machen auch die Stars, also auch die, die richtig schön singen können. Sam Smith hat nämlich erzählt im Interview, dass er auch in der Dusche singt.
1: Normally just love singing girl pop songs. Mainly just love singing Zara Larsson in the shower. Every now and then I have a little singing moment in the shower.
0: Oh, er liebt Girl Pop unter der Dusche. Da gehe ich ja wohl mit. Und weiter geht's hier jetzt mit Wiz the MC, Show Me Love. Das ist nicht ganz Girl Pop. Show me love.

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1: Mit Julia Faulhaber. Morgen. Der von den USA initiierte sogenannte Friedensrat hat wohl eine Vereinbarung für die komplette Entwaffnung der islamistischen Hamas im Gazastreifen erreicht. Das hat US-Präsident Trump mitgeteilt. Es gibt aber noch Unklarheiten. Laut US-Vermittlern hat die Hamas ihrer Entwaffnung zugestimmt. SWR-Reporterin Nina Barth.
2: Dem werde ein israelischer Rückzug aus Gaza folgen. Bisher ist aber unklar, ob die Vereinbarung tatsächlich Bestand haben wird. Unterschiedliche Medien berichten, ranghohe Hamas-Funktionäre hätten die Einigung ihnen gegenüber bestätigt. Aber offizielle Reaktionen der Hamas oder aus Israel gibt es bisher nicht.
1: Versuchsmodelle der KI Claude haben bei Tests die Systeme von 3 Organisationen gehackt. Das hat der Entwickler Anthropic bestätigt. Grund war demnach eine Fehlkonfiguration. Die habe es den Modellen ermöglicht, aus einer eigentlich isolierten Umgebung auf das Internet zuzugreifen. Geschafft hat das die KI unter anderem durch schwache Passwörter der Organisation. In den letzten Tagen war ein ähnlicher Vorfall der Konkurrenzfirma OpenAI bekannt geworden. Daraufhin hatte Anthropic eine Überprüfung seiner Tests angeordnet. Nachdem es gestern in mehreren Orten in Deutschland über 40 Grad hatte, hat es in Baden-Württemberg einen neuen Hitzerekord für den Juli gegeben. Nach vorläufigen Daten des Deutschen Wetterdienstes wurden gestern in Ohlsbach in der Ortenau 40,2 Grad gemessen. Heißer war es nur in Bernburg an der Saale in Sachsen-Anhalt mit 40,5 Grad und Kitzing in Bayern mit 40,4 Grad. Der bisherige Juli-Spitzenwert für Baden-Württemberg lag laut Deutschem Wetterdienst bei 39,8 Grad, gemessen im Kreis Karlsruhe 2019. Das Wetter. Heute gibt es einen Mix aus Sonne und Wolken mit deutlich weniger Wind als gestern.
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4: 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Mit Sophie, guten Morgen. Letzter Arbeitstag der Woche. Thank God. Wir machen uns ready. Und das Ding-Reporter Marco, den machen wir auch ready. Und zwar für die Insel. Ab Montag macht er ja Low-Budget-Inselurlaub auf der Verkehrsinsel in St. Ingbert. Die wichtigsten Camping-Essentials, die hat Survival-Trainer Peter aus Beckingen mal im Gepäck.
5: Das ist Unterkunft, Wasser, Feuer, Verpflegung.
4: Gibt's irgendein Gadget, was man nicht so kennt, was du sagen würdest, das würde Marco sagen?
5: Ein paar Plastiktüten.
4: Warum?
5: Ja, was macht er denn, wenn er was isst?
4: Okay.
5: Ja, genau. Das muss dann auch irgendwo hin, wenn er nur auf dieser Insel sitzen will die ganze Zeit und kein Dixi-Klo dabei hat. Sollte er ein paar Tüten für sowas mitnehmen?
4: Ja, wie sich Marco mental auf seinen Trip vorbereiten kann, das klären wir hier nach Fever Dream, Alex Warren und Cheers to Tate McRae.
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0: Wird er die Insel überleben?
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4: Bitte helfen Sie mir.
0: Wir schicken Marco auf die Insel, weil Inselurlaub, das ist ja toll. Aber Geld immer so ein Thema. Also machen wir einfach Verkehrsinselurlaub draus. Ihr habt abgestimmt, dass Marco auf den Gourmetkreisel in St. Ingbert kommt. Und da zieht Marco dann ab Montag ganz alleine hin. Und damit der gute Das Ding Reporter hier nicht durchdreht, haben wir uns von Survival-Trainer Peter aus Beckingen hier mal ein paar Tipps für Marco geholt.
5: Es gibt also zwei Übungen. Das eine ist ganz kurz. Das ist so ein Control Breath, dass er sich einfach hinsetzt und dreimal tief durch die Nase einatmet. Und zwar ein kurzes. Und dann nochmal ein ganz kurz nachgeschobenes, bevor die Lunge komplett voll ist.

0: Guten Morgen, hört das Ding. 6.15 Uhr. Jetzt so zum Aufwachen und das Hirn anschmeißen. Erstmal eine Runde, klar, auf Insta und TikTok. Und dann sieht man da Bilder vom Pool in der Toskana, weiße Strände in Spanien, irgendwie geiles Essen in Griechenland. Da könnte ich es gerade wieder weglegen. Mein Gott, es ist Urlaubszeit. Klar, dass Insta und TikTok halt voll sind mit Leuten, die Urlaub machen. Aber halt paar andere nicht, weil vielleicht ist es finanziell auch gerade einfach nicht drin. Zum Beispiel, da machen wir es doch entweder so wie Marco und machen Urlaub auf einer Verkehrsinsel oder wir hören einfach aus auf Luca aus dem Distinct-Team. Der hat uns vielleicht ein paar andere schöne Urlaubsspots im Distinct-Viertel.
1: Ach, Bella Italia. Brauchen wir gar nicht. Gibt's auch hier im Bliesgau, aka die saarländische Toskana. Weite Hügel, Streuobstwiesen, manchmal auch 30 Grad. Ja, fehlt eigentlich nur noch so ein Opa, der laut gestikulierend Pasta kocht. Rom, Athen, alte Steine? Brauchen wir nicht. Gibt's auch hier in Trier. Stundenlanges Latschen durch überhitzte Gassen. Love it. By the way, für alle Griechenland-Fans, in Kassel gibt's auch noch die Herkules-Wasserspiele, aka deutsche Niagara-Fälle. Ja, ja, Yosemite Park, Yellowstone und wie sie alle heißen, ganz nett hier. Aber waren sie schon mal im Schwarzwald? Endlose Nadelwälder, endlose Wanderwege und gratis Digital Detox, weil das Netz einfach mal sagt.
2: Nee. 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

0: Hello, ihr hört das Ding um 6.22 Uhr. Repeat It ist Martin Garrix und Ed Sheerans neuer Track. Und den bekommt ihr hier gleich bei das Ding. Es ist, by the way, auch der allererste EDM-Track von Ed Sheeran.
1: Today we are doing the tune with Martin Garrix. This is my first ever EDM-Tune.
0: Wow, also erste Collab mit Martin Garrix und eben erste EDM-Track. Und ich finde, die sind so süß, die zwei. Das merkt, also ich denke, die mögen sich auch privat und im Musikvideo. Da sind die so richtig am Bro-Kuscheln. Also ich merke, dass sie sich mögen. In Ed Sheerans Fotodump, da sind sie zusammen Eisbaden. Und sie klingen halt auch super süß zusammen. Hier jetzt Repeat It, Martin Garrix und Ed Sheeran hier bei Das Ding.
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6: Mit Julia Faulhaber. Hi. Der von den USA ins Leben gerufene sogenannte Friedensrat hat eine Vereinbarung erzielt, nach der die militant-islamistische Hamas im Gazastreifen entwaffnet werden soll. Das hat US-Präsident Trump mitgeteilt. Laut Trump sollen sich die israelischen Streitkräfte zurückziehen, sobald die Entwaffnung abgeschlossen ist. Im Anschluss soll eine internationale Stabilisierungstruppe zusammen mit einer neuen palästinensischen Polizei die Verantwortung für das Gebiet übernehmen. Laut US-Vermittlern und einigen Medienberichten hat die Hamas ihrer Entwaffnung zugestimmt. Das Recht auf Reparatur gilt ab jetzt in Deutschland, und zwar für bestimmte Elektrogeräte wie Waschmaschinen oder Smartphones. Unter anderem bedeutet das, geht ein ab heute gekauftes Gerät innerhalb der Gewährleistungsfrist von 2 Jahren kaputt, kann der Käufer zwischen einem Austausch und einer Reparatur entscheiden. Wird das Gerät repariert, verlängert sich danach die Gewährleistung um ein weiteres Jahr. Damit wird eine Vorgabe der EU umgesetzt. In Baden-Württemberg hat es einen neuen Hitzerekord für den Juli gegeben, mit 40,2 Grad in Ohlsbach in der Ortenau gestern. Das zeigen vorläufige Daten des Deutschen Wetterdienstes. Der bisherige Juli-Spitzenwert für Baden-Württemberg lag demnach bei 39,8 Grad. Nach der Europäischen Fußballunion UEFA lehnt auch der Verband des nord- und mittelamerikanischen Fußballs CONCACAF Investorenpläne von FIFA-Chef Infantino ab. Der CONCACAF findet, dass ein ordnungsgemäßes Entscheidungsverfahren fehlt. Außerdem stellt sie in Frage, warum die Finanzierung von Turnieren wie der WM überhaupt durch private Investoren nötig sein soll. Die UEFA hatte davor schon mit einem Boykott aller FIFA-Turniere gedroht. Das Wetter. Heute gibt es einen Mix aus Sonne und Wolken zwischen 27 und 35 Grad.
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7: Mit Sophie einen wunderschönen Freitag wünsche ich euch. Startet gut rein in diesen Tag.

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3: Kaum beschreiben kann man das Gefühl von der Nature One.
4: Man fühlt sich total aufgenommen und alles ist akzeptiert. Man fühlt sich zu Hause.
5: Du lernst neue Leute kennen, kannst ungefähr alles mitnehmen. Du kannst länger mitnehmen, Aggregat und alles.
6: Und es ist einfach kein Juck, wie du rumläufst oder wie du aussiehst, was du machst. Einfach geil.
3: Einfach nur geil. Es geht los, die Nature One, jetzt am Wochenende in Kastelauen. Und Thorsten aus der Nähe von Kastelauen ist seit Mittwoch da auf dem Gelände. Thorsten, du bist ja bei der Bundeswehr. Ihr habt da ab 11.30 Uhr auch eine kleine Frühsporteinheit für alle fleißigen Mäuse. Wie kann ich mir das vorstellen?
7: Ja, ich bin also selber Soldat. Da ich früher in Kastelauen stationiert war, hat sich dann jetzt, seitdem die Bundeswehr mit dem Karrieretruck auf dem Festivals auch unterwegs ist, dort angeboten, da was zusammenzumachen. Die haben einen Platz gesucht, für Sport zu machen. Ich hatte ein Camp und so kam das dann, dass jetzt das IT-Bataillon 282 aus Kastelauen bei mir je zwei Sporteinheiten macht. Um 11 Uhr geht das alles los, begleitet von einem DJ. Ein Riesenspaß.
3: Ein Riesenspaß und Sporteinheit in einem Satz.
7: Erklär ja, mal, was das ist schon eine harte Nummer. Also wenn, ja, militärischer Workout halt. Von Burpees, Liegestütze, Planks.
3: Ja, das könnte ich gebrauchen auf dem Festival. Wie viele Leute kommen da so?
7: Uff, ja gut, ich habe ein Camp um die 200 und dann halt das an Laufkundschaft, was man da noch so aktivieren kann.
3: Und ist es so geil, dann morgens Sport zu machen, nachdem man so die ganze Nacht irgendwie gefeiert und nicht geschlafen hat?
7: Naja. Da muss man halt durch. Freitag und Samstag ab 11 Uhr treffen. 11.30 Uhr ist das erste Workout.
3: 11.30 Uhr, Military Workout beim Camp Woods auf der Nature One. Frühsport jetzt. Also da kann ich mir schon auch Schöneres

0: kleines Mini-Konzert haben wir hier gerade gehört von The Weeknd, Starboy, hier bei Destiny. Der Song, der war gestern nämlich auch mit auf der Setlist bei seinem Konzert bei uns hier im Destiny-Viertel in Frankfurt. 3 Tage am Stück ist The Weeknd am Start. Gestern, heute und morgen macht er das Ganze im Stadion der Eintracht. Und natürlich einfach voll. Und euch hat es gestern auch schon richtig, richtig gut gefallen.
1: Gute Laune, gute Musik, alles.
2: Also meine Stimme ist auch komplett weg. Es war auf jeden Fall super.
3: Alles war perfekt, die Crowd, alles.
4: Ich fand es richtig gut, also die Stimmung war echt super. Und vor allem der Sonnenuntergang, den man im Stadion sehen konnte, das war mega schön.
0: Ah. Oh mein Gott, Sonnenuntergang und Konzert, immer Peak-Erfahrung. Gestern war aber schon auch Dolly heiß. War es nicht zu heiß?
4: Ja, ich fand es echt okay. Man konnte sich hier kostenlos Wasser holen an so Trinkbrunnen. Das fand ich eine mega gute Idee und deswegen ging es dann auch.
1: Oben war okay. Ich glaube, unten war ziemlich eklig, aber oben okay.
2: Mit der kleinen Abkühlung, mit den Wassertrinkbrunnen und sowas, perfekt eigentlich.
0: Also dann viel Spaß heute und am Samstag nochmal, falls ihr zu The Weeknd geht und falls euch im Destiny-Viertel in Frankfurt jemand entgegenkommt, der aussieht wie The Weeknd, dann ist es wahrscheinlich The Weeknd.
5: What's up, guys? 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
1: Mit Julia Faulhaber. Hi. Ab sofort gilt das Recht auf Reparatur in Deutschland. Damit wird eine Vorgabe der EU umgesetzt, die Elektroschrott reduzieren will. SWR-Reporterin Sarah Lopez.
2: Wenn zum Beispiel eine Waschmaschine innerhalb der Gewährleistungsfrist von 2 Jahren kaputt geht, dann hat der Käufer die Wahl, austauschen oder reparieren lassen. Wer sich für die Reparatur entscheidet, wird dafür belohnt, mit einer Verlängerung der Gewährleistung um 1 Jahr. Aber auch wenn ein Gerät erst danach kaputt geht, haben Käufer jetzt das Recht, Geräte wie Smartphones, Fernseher und Kühlschränke reparieren zu lassen.
1: Der von den USA ins Leben gerufene sogenannte Friedensrat hat eine Vereinbarung erzielt, nach der die militant-islamistische Hamas im Gazastreifen entwaffnet werden soll. Das hat US-Präsident Trump mitgeteilt. Laut US-Vermittlern und einigen Medienberichten hat die Hamas ihrer Entwaffnung zugestimmt. Nachdem innerhalb weniger Tage tausende Migranten im spanischen Ceuta angekommen sind, schickt die spanische Regierung das Militär in die Stadt an der nordafrikanischen Küste. Laut Innenministerium in Madrid sollen Dutzende Soldaten, eine Tauchereinheit und ein Militärschiff verlegt werden. Eine Erklärung für den Ansturm ist ein Urteil des obersten Gerichtshofs Spaniens, nachdem Migranten, die schwimmend auf dem Weg nach Ceuta oder nach Melilla abgefangen werden, nicht umgehend wieder zurückgeschickt werden dürfen. Sowohl Ceuta und Melilla liegen an der Küste Nordafrikas, gehören aber zu Spanien. Bei dem schweren Erdbeben im Südwesten Japans sind 34 Menschen gestorben. Das haben die Behörden des Verwaltungsbezirks Kumamoto mitgeteilt. Das Erdbeben hatte die Stärke 7,1. Das Wetter. Heute gibt es einen Mix aus Sonne und Wolken mit deutlich weniger Wind als gestern. Zwischen 27 und 35 Grad.
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3: Einen schönen Freitag mit Sophie, hello. Und Jana schreibt uns auch an die 0172 10 10 951, dass sie uns einen tollen Freitag wünscht. Ja, mein Gott, das wünsche ich euch auch. Und Johannes, der hat auch geschickt, Liebe geht raus. Er ist Pflegekraft und hört uns. Ja, toll, da schicke ich doch auch direkt mal ein bisschen Liebe zurück. Und noch ein Song, New Religion, Bibi Rexha.
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0: das Ding ist hier, war heiß, ne? Heute Nacht mal wieder. Gefühlt die 678. Hitzewelle diesen Sommer. Und da wacht man schon so eklig schwitzig auf und man hätte gerne eine kleine Abkühlung. Hier so ein kleiner Iced Coffee, das goatet schon, aber essen sollte man vielleicht auch was. Einfach Eis. Einfach Frühstückseis. Warum nicht? Weil das Leben ist auch einfach zu kurz, um es nicht zu machen. Sorry. Deshalb haben wir jetzt hier Sven. Der ist Patissier in Karlsruhe. Und er hilft uns vielleicht, so ein kleines Frühstückseis zu kreieren. Guten Morgen, Sven.
1: Ja, guten Morgen, Sophie.
0: Wie kriegen wir denn zu Hause so ein eigenes kleines Frühstückseis hin?
1: Eigentlich ist es gar nicht so schwierig. Da nehmt ihr einfach reife Wassermelonen und reife Bananen, die dann grob würfeln und mindestens eine Nacht einfrieren. Und dann, je nach Bedarf, zwei Teile Wassermelonen, ein Teil Banane in einen Standmixer geben, Schüssel Limettensaft und das Ganze durchmixen.
0: Geil! Damit man satt wird, könnte ich da jetzt noch Haferflocken dazu tun?
1: Das ist so immer ein bisschen der Fehler, was man dabei macht, weil dann hat man dann ruckzuck einen Smoothie oder was anderes. Mhm. Genau, das verändert dann das Ganze und es ist einfach nicht mehr so frisch.
0: Okay. Hast du sonst noch irgendwie Empfehlungen, was man morgens quasi essen kann, was einen dann so ein bisschen runterkühlt?
1: Also man kann natürlich auch andere Früchte nehmen und die dann durch den Mixer jagen. Oder man kann wirklich auch sich an ein Granita-Rezept ranwagen. Also man nimmt dann einen Teil Zitronensaft, zwei Teile Wasser, zwei Esslöffel Agavensirup, gibt es eine flache Auflaufform ins Gefrierfach und dann muss man alle halbe Stunde mal durchrühren und das für 3 Stunden und dann hat man wirklich so einen Granita, wie man es kennt aus dem Urlaub.
0: Boah, geil! Das ist ja auch super easy und man braucht ja gar keine Küchengadgets.
1: Dazu nicht, nee. Nur etwas mehr Zeit.
0: Klingt fantastisch, Leute.
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0: Core Memory. Titanium, da habe ich mir als Kind immer so YouTube-Videos zu Leuten, die dazu tanzen, angeguckt. Ganz toll war das. 7.15 Uhr. Ihr hört das Ding. Weiter geht's hier mit Kilimanjaro.
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Das ist Taylor Swift hier gewesen. Und wir gehen hier weiter, 7.20 Uhr, mit einem neuen Song. Freaked Out von Fat Puppy. Und den spielen wir tatsächlich in voller Länge. Also, machen wir ja immer, aber ihr kennt ihn vielleicht nur als Snippet bisher, weil der ist durch TikTok total groß geworden. Ist ein absoluter Banger. Und unterm YouTube-Video, also unterm ganzen Video, da sind total wilde Kommentare wie... Also einer der wenigen TikTok-Songs, dessen volle Version nicht enttäuscht. Leute, Beste. Der ist halt wegen TikTok groß geworden, weil die Creatorin Jocelyn so Gründe gepostet hat, warum man einen Bob tragen soll, also die Bob-Frisur tatsächlich. Und dann hat sie halt den Song hinterlegt und dann auf einmal waren es 40 Millionen Musikstreams. Ja, und jetzt kommt er hier im Radio, Freaked Out von Fat Puppy. Hier wäre das Ding ganz neu.

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1: Mit Julia Faulhaber. Hi. Das Recht auf Reparatur gilt ab jetzt in Deutschland, und zwar für bestimmte Elektrogeräte wie Waschmaschinen oder Smartphones. Unter anderem bedeutet das, geht ein ab heute gekauftes Gerät innerhalb der Gewährleistungsfrist von 2 Jahren kaputt, kann der Käufer zwischen einem Austausch und einer Reparatur entscheiden. Wird das Gerät repariert, verlängert sich danach die Gewährleistung um ein weiteres Jahr. Damit wird eine Vorgabe der EU umgesetzt. Sie will so den Elektroschrott reduzieren. Der von den USA initiierte sogenannte Friedensrat hat wohl eine Vereinbarung für die komplette Entwaffnung der islamistischen Hamas im Gazastreifen erreicht. Das hat US-Präsident Trump mitgeteilt. Es gibt aber noch Unklarheiten. Laut US-Vermittlern hat die Hamas ihrer Entwaffnung zugestimmt. SWR-Reporterin Nina Barth.
2: Dem werde ein israelischer Rückzug aus Gaza folgen. Bisher ist aber unklar, ob die Vereinbarung tatsächlich Bestand haben wird. Unterschiedliche Medien berichten, ranghohe Hamas-Funktionäre hätten die Einigung ihnen gegenüber bestätigt. Aber offizielle Reaktionen der Hamas oder aus Israel gibt es bisher nicht.
1: 2 Mineralölkonzerne wehren sich gerichtlich dagegen, dem Kartellamt Auskünfte über die Benzinpreise zu geben. Das hat das Bundeskartellamt der Bild-Zeitung gesagt. Die Bonner Behörde prüft gerade, ob die Konzerne den Irankrieg genutzt haben, um unzulässig ihren Gewinn zu steigern. Ein Sprecher des Kartellamts hat bestätigt, dass gegen alle 12 deutschen Mineralölkonzerne Verfahren laufen und alle deshalb offenlegen müssen, wie ihre Preise zustande kommen. Das Wetter. Heute gibt's einen Mix aus Sonne und Wolken mit deutlich weniger Wind als gestern. Außerdem hat's abgekühlt. In Montabaur habt ihr 27 Grad und 35 Grad in Heidelberg. Heute Nachmittag gibt's örtlich Schauer und Gewitter.
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3: Guten Morgen mit Sophie hier am Start. Ich mache mich jetzt hier zum größten Pick-me-Girl auf Erden. Oh mein Gott, ich habe heute Morgen, also erstmal 7.30 Uhr ist eine gute Frühstückszeit. Sarah, du bist am Start.
4: Hallo,
3: aus dem Disting-Team.
4: Guten Morgen.
3: So, erstens, Frühstücken wäre jetzt angesagt. Ich habe heute Morgen mir meine Vesperdose gepackt und da wollte ich gerne eine saure Gurke noch mit reinlegen. Ich habe ein neues Glas. Habe ich nicht aufbekommen.
4: Das hast du mir gerade schon in die Hand gedrückt, Sophie. Und das ist der schwerste Gurkentopf, weil das steht hier oben drauf, den ich jemals in der Hand hatte. Er wiegt 1 Kilo.
3: Ja.
4: Und kann jetzt, ich Bizeps mit trainieren?
3: Genau.
4: Ich soll es öffnen, ne?
3: Ich habe gefragt, ist Sarah stark? Sie meinte ja.
4: Nicht so stark. Also hochheben kann ich.
3: Ja. Es geht nicht auf. Es ist total
4: ich
3: schwierig.
4: Ich habe zu schwitzige Hände. Ich bin zu aufgeregt jetzt.
3: Ja.
4: Es geht nicht auf. Wir müssen so Messer oder so holen.
3: Ich werde jetzt jeden Kollegen oder jede Kollegin fragen, die hier ins Studio reinkommt, ob sie mir mein Gurkenglas aufmachen kann.
4: Mir wird schon schwindelig.
3: Oh Gott. Ja, dann spielen wir jetzt Musik. Du hast es versucht. Das war ganz lieb
4: von dir. Der Wille war da.
3: Danke.
4: Ich schaff's nicht. Ich schaff's nicht.
3: Ja. Da muss ich jetzt noch warten mit Frühstücken und warten.
4: Es ist viel zu schwer.
3: Okay. Ich spiele jetzt Musik. Wenn das Liebe ist, Nina Chuba.
5: Hi, ich bin

0: Es ist nicht Malle, es ist nicht Sylt, aber vielleicht ist es die neue Lieblingsinsel für unser Reporter für alle Fälle.
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0: Das Ding Reporter Marco, der fährt auf eine ganz besondere Insel in den Urlaub. Er campt nämlich nächste Woche am Gourmetkreisel in St. Ingbert, also eine Verkehrsinsel. Da gibt's obviously keinen Strand, aber 5 Tage, ja, die muss er trotzdem irgendwie rumkriegen. Ihr könnt, wenn ihr Bock habt und vorbeikommt, also echt gerne mal einen Stopp da machen am Gourmetkreisel. Könnt ihr auch mal hupen, auch gerne nachts, dann wacht er schön auf. Toll. Checkt da mal ab, wie es ihm geht und hört auch auf dasding.de und natürlich hier bei uns im Radio. Und sonst haben wir hier als Inspo mal im Das Ding-Viertel rumgefragt, was ihr eigentlich so alles mit auf eine Insel nehmen würdet.
2: Ich bin sehr schlecht darin, mich selber zu beschäftigen. Deswegen würde ich hoffen, dass es da zumindest WLAN gibt. Dann kann ich damit irgendwie arbeiten.
3: Ich kann mich schlecht selber beschäftigen ohne irgendwas.
4: Naja, vorausgesetzt, es gibt kein Netz wahrscheinlich mit Bewegung oder Lesen.
5: Ich glaube, ich würde erstmal die Insel erkunden und dann würde ich versuchen, irgendwie Hilfe zu verständigen, dass ich wieder runterkomme.
0: Ja, runter geht's für Marco so schnell nicht von der Insel. Da muss er schon ein bisschen durchhalten. Und dafür sorgen wir auch, sage ich mal.
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0: 7.43 Uhr, ihr hört das Ding. Wir haben hier ja gerade vor einer Viertelstunde versucht, mein Gurkenglas aufzubekommen. Das Ding-Reporterin Sarah und ich. Beide nicht geschafft, beide kleine Pick-Me-Girls. Und da hat sich jetzt hier noch Anna gemeldet. Und die hat auch noch einen Take an die 0172 10 10 951 zu meinem XXL-Gurkenglas.
1: Hallo, also ich habe gerade euch zugehört bezüglich dem Gurkenglas. Und angeblich soll man die Rückseite vom Messer, das ist etwas dicker meistens, an die Seite vom Deckel schlagen, also an diese Kante. Und wenn man da ranschlägt, dann macht das dieses Blockgeräusch und man kann den einfach auftreten.
0: Das habe ich noch nie gehört davor. Sonst auch irgendwie so Löcher in den Deckel machen, das habe ich schon mal gehört. Also an der Stelle, danke Anna für den Tipp. Das können wir ja jetzt direkt mal ausprobieren. Weiter geht's mit Babydoll.

0: Gleich bekommt er Just Keep Watching Tate McRae hier bei Das Ding.
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0: Jetzt so 10 vor 8, wenn wir aus dem Haus gehen, haben wir alles dabei. Feschbar, vor allem Schlüssel, Handy. Nochmal kurz checken, Wasser heute auch wichtig. Nicht, dass es euch so geht wie den paar Leuten auf der Nature One, die wir getroffen haben am Mittwoch. Da ging es dann nämlich los auf dem Campingplatz. Und das Ding-Reporter Benji, der hat da mal nachgefragt, was ihr dort jetzt schon vergessen habt.
1: In meinem Fall Make-up-Produkte und haben wir sonst was vergessen?
4: Ich hätte gern Eis, weil es einfach extrem heiß war. Ja, oder immer noch ist.
5: Ja, ich habe einen Volleyball vergessen, der, wie gesagt, soll nämlich eigentlich mitbringen, aber...
6: Ist es so, you had one job?
5: Ja, so ein bisschen schon, ja.
7: Er hat die Gießkanne vergessen zum Duschen.
8: Mein Klappstuhl.
9: Wie sitzt du jetzt?
8: Entweder auf einem Bierkasten oder ich klau mir halt so ein bisschen, also ich leih mir so die von den anderen im Camp aus. Aber also wenn die wieder da sind, so, dann können sie sich auch wieder draufsetzen.
10: Wir haben einen, der hat gar kein Essen mitgenommen. Ja, der will sich wahrscheinlich immer was kaufen.
11: Wir haben Schrauben vergessen fürs Pavillon.
12: Jetzt fliegt das Zelt auseinander.
11: Nee, wir haben ja Radgurte.
10: Wir haben Radgurte.
13: Und Klopapier.
10: Und dein Ladekabel hast du auch vergessen. Das ist das Allerbeste.
12: Habt ihr überhaupt irgendwas mitgenommen?
13: Ich glaube, ich habe alles dabei, ja. Ich habe gut gepackt.
0: Guck mal, wenigstens einer, der alles dabei hat. Aber ohne Ladekabel, Leute, I could never. Bis Sonntag früh wird da jetzt also auf der Nature gefeiert. Und heute Abend zum Beispiel mit Paul Kalkbrenner. Morgen dann Felix Jähn und alle Farben. Wird geil.
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1: Mit Julia Faulhaber. Hi. Die zerstörerischen Waldbrände in Frankreich und Spanien.

0: Spanien sind durch den Klimawandel begünstigt worden. Das bestätigt eine neue Untersuchung der Forschungsinitiative World Weather Attribution. Laut ihr sind die Wetterbedingungen, unter denen sich Brände entwickeln können, heute deutlich wahrscheinlicher als noch vor Beginn der Erderwärmung. In Südwestfrankreich gibt es sogenannte Feuerwetterlagen, durch den Klimawandel mindestens doppelt so oft wie früher. In Teilen Spaniens können sie sogar 20 Mal so oft und öfter eintreten. Ab sofort gilt das Recht auf Reparatur in Deutschland. Damit wird eine Vorgabe der EU umgesetzt, die Elektroschrott reduzieren will. SWR-Reporterin Sarah Lopez.
1: Wenn zum Beispiel eine Waschmaschine innerhalb der Gewährleistungsfrist von 2 Jahren kaputt geht, dann hat der Käufer die Wahl: austauschen oder reparieren lassen. Wer sich für die Reparatur entscheidet, wird dafür belohnt mit einer Verlängerung der Gewährleistung um 1 Jahr. Aber auch wenn ein Gerät erst danach kaputt geht, haben Käufer jetzt das Recht, Geräte wie Smartphones, Fernseher und Kühlschränke reparieren zu lassen.
0: In München fällt heute voraussichtlich ein Urteil im Urheberrechtsstreit zwischen der GEMA und der Song-KI Suno. Es geht darum, ob Suno KI-Songs produziert, die originalen teils zum Verwechseln ähnlich sind. Das findet die GEMA. Sie ist der Meinung, dass Suno damit die Urheberrechte deutscher Künstler verletzt. Das Urteil wird zum einen klären, ob die KI Songs überhaupt abspeichern und verwerten darf und ob die Urheberrechtsverletzung überhaupt Suno oder dem Nutzer der Werkzeuge angerechnet wird. Das Wetter. Heute gibt es einen Mix aus Sonne und Wolken mit deutlich weniger Wind als gestern. Außerdem hat es abgekühlt. Im Montabaur habt ihr 27 Grad und 35 Grad in Heidelberg. Heute Nachmittag gibt es örtlich Schauer und Gewitter.
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4: Guten Morgen mit Sophie am letzten Arbeitstag der Woche. Yay, wir machen uns ready. Und das Ding-Reporter Marco, den machen wir ready für die Insel. Ab Montag macht er ja Low-Budget-Inselurlaub auf der Verkehrsinsel in St. Ingbert. Ja, die wichtigsten Camping-Essentials, die hat Survival-Trainer Peter aus Beckingen jetzt im Gepäck.
5: Das ist Unterkunft, Wasser, Feuer, Verpflegung.
4: Gibt es irgendein Gadget, was man nicht so kennt, was du sagen würdest, das würde Marco sehr helfen?
5: Ein paar Plastiktüten.
4: Warum?
5: Ja, was macht er denn, wenn er was isst?
4: Okay.
5: Ja, genau. Das muss dann auch irgendwo hin, wenn er nur auf dieser Insel sitzen will die ganze Zeit und kein Dixi-Klo dabei hat. Sollte er ein paar Tüten für sowas mitnehmen.
4: Ja, wie sich Marco mental auf seinen Trip vorbereiten kann, das klären wir hier nach 12 to 12 und Superstar hier bei Das Ding.
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0: Wird er die Insel überleben?
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0: Wir schicken das Ding-Reporter Marco ja auf die Insel, weil Inselurlaub großartig. Aber Geld ist ja schon auch immer so ein Thema. Also machen wir hier einfach Verkehrsinselurlaub. Ihr habt abgestimmt, dass Marco auf den Gourmetkreisel in St. Ingbert kommt. Da zieht Marco dann ab Montag alleine hin. Und damit der Marco nicht durchdreht, haben wir uns mal ein paar mentale Tipps von Survival-Trainer Peter aus Beckingen geholt.
2: Es gibt also zwei Übungen. Das eine ist ganz kurz. Das ist so ein Control Breath, dass er sich einfach hinsetzt und dreimal tief durch die Nase einatmet. Und zwar ein kurzes und dann nochmal ein ganz kurz nachgeschobenes, bevor die Lunge komplett voll ist. Und das langsam ausatmen. Und ansonsten, wenn ihm langweilig wird, gibt es eine Meditationsübung in dem Moment, dass er seine Atemzüge zählt und versucht, die wie ein rohes Ei zu betrachten und vor sich herzutragen. Und wenn er plötzlich bei 17 angekommen ist und merkt, er ist von den Gedanken abgeschweift, kann er einfach nochmal bei 1 anfangen. Ah. Das ist so ein Ding, auch um den Geist zu klären.
0: Was ist so deine Einschätzung? Denkst du, der schafft es?
2: Das ist schon heavy. Das wird wahrscheinlich heavy, je nachdem, wie allein er ist. Jetzt nach den Temperaturen, das ist machbar, aber jetzt

0: Guten Morgen, ihr hört das Ding, 8.16 Uhr. So zum Aufwachen und ich sag mal, Hirn anschmeißen, im Dunkeln noch kurz schnell das Handy holen und dann auf Insta und dann sehen wir da aktuell Bilder vom Pool in der Toskana, weißen Stränden in Spanien, geilem Essen in Griechenland. Ja, da könnten wir es gerade wieder weglegen, gell? Nee, Urlaubszeit ist ja auch hier ein bisschen Insta- und TikTok-Zeit. Gefühlt alle machen das gerade, posten und urlauben. Nur wir nicht, weil es irgendwie vielleicht finanziell gerade nicht drin ist zum Beispiel. Oder wir machen es wie Marco und gehen einfach auf eine Verkehrsinsel urlauben. Nee, wir können es auch so machen wie Luca aus dem Disting-Team. Der hat uns nämlich einfach mal ein paar schöne Urlaubsspots im Disting-Viertel zusammengesucht.
1: Ach, Bella Italia. Brauchen wir gar nicht. Gibt's auch hier im Bliesgau, a.k.a. die saarländische Toskana. Weite Hügel, Streuobstwiesen, manchmal auch 30 Grad. Ja, fehlt eigentlich nur noch so ein Opa, der laut gestikulierend Pasta kocht. Rom, Athen, alte Steine? Brauchen wir nicht. Gibt's auch hier in Trier. Stundenlanges Latschen durch überhitzte Gassen. Love it. By the way, für alle Griechenland-Fans, in Kassel gibt's auch noch die Herkules-Wasserspiele, a.k.a. deutsche Niagara-Fälle. Ja, ja, Yosemite Park, Yellowstone und wie sie alle heißen, ganz nett hier. Aber waren sie schon mal im Schwarzwald? Endlose Nadelwälder, endlose Wanderwege und gratis Digital Detox, weil das Netz einfach mal sagt.
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0: 11:24 Uhr, was haben wir heute? Oder?
1: Heute ist wieder Freitag, heute wieder richtig.
0: Ja, sag ich da. Der Arbeitstag heute, der wird noch gerockt und dann Wochenende, Freitag. Vielleicht ein Aperölchen, vielleicht an See, vielleicht so einen kleinen Iced Coffee heute in der Stadt. Toll, riechen können wir den schon. Den Feierabend, das Wochenende und hören können wir den jetzt auch, weil der nächste Song heißt einfach Weekend von Medusa und Khalid. Hier ganz neu für euch bei The Stage.

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1: Mit Julia Faulhaber. Hi. Die zerstörerischen Waldbrände in Frankreich und Spanien sind durch den Klimawandel begünstigt worden. Das bestätigt eine neue Untersuchung der Forschungsinitiative World Weather Attribution. Laut ihr sind die Wetterbedingungen, unter denen sich Brände entwickeln können, heute deutlich wahrscheinlicher als noch vor Beginn der Erderwärmung. SWR-Reporter Stefan Hübner.
2: Die Forschenden haben das Feuerwetter untersucht, also Hitze, Trockenheit und weitere Wetterbedingungen, die Waldbrände begünstigen. Ihr Ergebnis: In Südwestfrankreich hat sich die Feuerwetterwahrscheinlichkeit mindestens verdoppelt. In Teilen Spaniens ist sie sogar mindestens 20 Mal so hoch wie vor dem Einsetzen des Klimawandels.
1: Die aktuelle Waldbrandlage in

0: Spanien und Frankreich scheint sich zu entspannen. Laut den französischen Behörden sind die Wetterbedingungen günstig, auch wegen erhöhter Luftfeuchtigkeit. In Spanien sind die Brände in den Regionen Avila, Toledo und Madrid weitgehend eingedämmt. Der große Brand nördlich von Valencia breitet sich zudem laut Behörden nicht weiter aus. Auf der griechischen Insel Kreta werden die Flammen durch Winde immer wieder angefacht. So ist das auch bei zahlreichen Waldbränden im Süden und Westen der Türkei. Der von den USA ins Leben gerufene sogenannte Friedensrat hat eine Vereinbarung erzielt, nach der die militant-islamistische Hamas im Gazastreifen entwaffnet werden soll. Das hat US-Präsident Trump mitgeteilt. Laut US-Vermittlern und einigen Medienberichten hat die Hamas ihrer Entwaffnung zugestimmt. Das Wetter. Heute gibt's einen Mix aus Sonne und Wolken mit deutlich weniger Wind als gestern. Außerdem hat's abgekühlt. In Montabaur habt ihr 27 Grad und 35 Grad in Heidelberg. Heute Nachmittag gibt's örtlich Schauer und Gewitter. Auch morgen gibt's erstmal noch Schauer, dann wird's aber freundlicher. Und es wird nicht mehr ganz so heiß.
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2: 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Mit Sophie, guten Morgen. Ich wollte mir heute Morgen eine kleine saure Gurke einpacken für mein Feschbar. Gurkenglas erstmal nicht aufbekommen. So, habe ich mitgenommen, hier mit auf die Arbeit. Sarah aus dem Das Ding-Team gegeben, hat sie auch nicht aufbekommen. Jetzt ist Lili aus dem Das Ding-Team da.
3: Hallo.
2: Du sagst, du bist stark.
3: Ja, normalerweise bin ich immer die, die Flaschen und Gläser und so aufkriegt. Also Aha. Ja, ich traue es mir zu.
2: Dann los, probieren
3: okay.
2: Sie.
3: I will try.
2: Ja.
3: Das Problem ist, falls ihr es irgendwie sehen könnt, es ist ein Riesengurkentopf. Also es ist nicht so ein kleines Cornichonglas, sondern ein großes.
2: Auf das Ding.de könnt ihr den Livestream gucken. So, Anna aus Frankfurt hatte einen Tipp.
4: Angeblich soll man die Rückseite vom Messer, das ist etwas dicker meistens, an die Seite vom Deckel schlagen, also an diese Kante. Und wenn man da ranschlägt, dann macht das dieses Blockgeräusch. Und man kann den einfach auftreten.
2: Die Rückseite vom Messer, also die dicke Seite. Und dann dagegen hauen.
3: Gegen den Oberteil vom unteren Deckel.
2: Ja, mach mal. So, jetzt probier nochmal.
3: Das hat sich irgendwie nicht gut angehört.
2: Nee,
3: ist nicht auf.
2: Okay, dann muss ich es weiter probieren.
3: Oder hast du mir halt keine Gurken mehr?
2: Ach nee, schick mir einfach die nächste Kollegin oder den nächsten Kollegen runter.
3: Warte ich.

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3: Das Feeling auf der Nature One kann man kaum beschreiben, aber ihr habt es trotzdem versucht.
4: Man fühlt sich total aufgenommen und alles ist akzeptiert. Man fühlt sich zu Hause.
5: Du lernst neue Leute kennen, du kannst ungefähr alles mitnehmen. Du kannst länger mitnehmen, Aggregat und alles.
6: Und es ist einfach kein Juck, wie du rumläufst oder wie du aussiehst, was du machst. Einfach geil.
3: Es geht los. Die Nature One ist jetzt hier am Wochenende in Castelaun. Und Thorsten aus der Nähe von Castelaun ist seit Mittwoch da auf dem Gelände. Thorsten, du bist ja bei der Bundeswehr. Ihr habt eine Stage auf dem Campingplatz. Und dann gibt es ab 11.30 Uhr bei euch auch noch Frühsport für alle fleißigen Mäuse. Wie kann man sich das vorstellen?
7: Ja, ich bin also selber Soldat. Da ich früher in Castelaun stationiert war, hat sich dann jetzt, seitdem die Bundeswehr mit dem Karrieretruck auf den Festivals auch unterwegs ist, dort angeboten, da was zusammenzumachen. Die haben einen Platz gesucht, für Sport zu machen. Ich hatte ein Camp und so kam das dann, dass jetzt das IT-Bataillon 282 aus Castelaun bei mir je zwei Sporteinheiten macht. Um 11 Uhr geht das alles los, begleitet von einem DJ. Ein Riesenspaß.
3: Ein Riesenspaß und Sporteinheit in einem Satz.
7: Erklär mal, was das ist schon eine harte Nummer. Also wenn, ja, militärischer Workout halt. Von Burpees, Liegestütze, Planks.
3: Ja, das könnte ich gebrauchen auf dem Festival. Wie viele Leute kommen da so?
7: Uff, ja gut, ich habe ein Camp um die 200 und dann halt das an Laufkundschaft, was man da noch so aktivieren kann.
3: Und ist es so geil, dann morgens Sport zu machen, nachdem man so die ganze Nacht irgendwie gefeiert und nicht geschlafen hat?
7: Naja, da muss man halt durch. Freitag und Samstag ab 11 Uhr treffen, 11.30 Uhr ist das erste Workout.
3: Sport, aber immerhin begleitet von einem DJ, Leute, falls ihr Bock habt, rüber zum Camp Woods Abfahrt.
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0: 11.51 Uhr hört das Ding Hello, Hello. Ich habe hier während der Sendung eine kleine Sidequest aufgemacht. Heute Morgen wollte ich mir meine Frühstücksfespadose packen, Glas Gurken nicht aufbekommen, also habe ich es schwuppsiwupps einfach mitgenommen hier in den Sender rein und habe es mal ein paar Kollegen gegeben, hier so zum Aufmachen, und habe es hier so ein bisschen im Radio erzählt. Und Leute, es wissen so viele von euch irgendwelche geilen Glasaufmach-Hacks. 0172 10 10 951, ihr seid doch crazy. Von Pierre aus Laupheim kam sogar ein Video und da erklärt er:
1: Mit dem Messer hier unten in diese Kante rein und dann aus das Messer einfach nach außen kippen, dann macht es das Plopp. Und dann hat man den Druckausgleich, dann geht der Deckel erheblich leichter auf.
0: Oder auch eine WhatsApp aus Kirchheim. Check, kam rein.
2: Hi, guten Morgen, Lisa hier. Ich habe noch einen Tipp, probiert's mal mit einem Streichmesser und dann so unter den Deckel quasi unterheben. Da ist ja so eine leichte Lücke, wo das Messer halt reinpasst und dann kann man das so aufhebeln, also nicht ganz aufhebeln, aber bis es halt dieses Plopp-Geräusch macht und dann geht's ganz easy. Hope it helps. Viel Spaß und guten Hunger.
0: Heißt 8.52 Uhr. Fall geschlossen und Gurkenglas dank euch jetzt offen. Ist wirklich so. Ich kann jetzt frühstücken. Danke. Hey everyone.

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1: Mit Julia Faulhaber. Hi. Die zerstörerischen Waldbrände in Frankreich und Spanien sind durch den Klimawandel begünstigt worden. Das bestätigt eine neue Untersuchung der Forschungsinitiative World Weather Attribution. Laut ihr sind die Wetterbedingungen, unter denen sich Brände entwickeln können, heute deutlich wahrscheinlicher als noch vor Beginn der Erderwärmung. In Südwestfrankreich gibt es sogenannte Feuerwetterlagen, durch den Klimawandel mindestens doppelt so oft wie früher. In Teilen Spaniens können sie sogar 20 Mal so oft und öfter eintreten. In München fällt heute voraussichtlich ein Urteil im Urheberrechtsstreit zwischen der GEMA und der Song-KI Suno. Suno hat zum Training der KI auch deutsche Songs eingesetzt. SWR-Reporter Michael Wegmer.
2: Die

0: KI-Ergebnisse, findet die GEMA, unterscheiden sich kaum von den Originalen. Juristisch sind dabei zwei Punkte wichtig. Hat Suno die Trainingsdaten abgespeichert, das bestreitet der Anbieter. Und liegt eine mögliche Verletzung von Urheberrechten überhaupt bei der Plattform oder bei den Nutzern, die sie verwenden? Die GEMA will Suno mit der Klage zu Lizenzverhandlungen bewegen und die unbezahlte Nutzung von Melodien verbieten lassen.
1: Die FIFA hat nach der Boykottdrohung der UEFA betont, dass niemand den Fußball verkaufen wolle. Man respektiere die öffentlich geäußerten Reaktionen und stehe weiter zu einer so wörtlich offenen und demokratischen Besprechung. Es sollte aber jedem Mitgliedsverband gestattet sein, den Vorschlag der FIFA für sich zu prüfen. FIFA-Chef Infantino hatte diese Woche überlegt, Teile der kommerziellen Rechte an den Turnieren an Investoren zu verkaufen. Das Wetter. Heute gibt es einen Mix aus Sonne und Wolken mit deutlich weniger Wind als gestern. Außerdem hat es abgekühlt. In Montabaur habt ihr 27 Grad und 35 Grad in Heidelberg.
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4: Mit Sophie, guten Morgen. Startet gut rein in den Freitag. Und das machen wir jetzt erstmal mit Musik. Hier ist Self-Aware Tempest City. Danach könnt ihr euch noch auf Pasha nehmen und Sharon freuen. Shababs im VIP.

0: 9.06 Uhr, ihr hört das Ding. Guten Morgen. Es war heiß mal wieder, ne? Heute Nacht. Da wacht man schon so eklig schwitzig auf und möchte erstmal eine kleine Abkühlung. So ein Eis-Coffee, der goatet da auf jeden Fall. Aber was essen? Eis. Einfach Eis, würde ich sagen. Einfach Frühstückseis. Weil why not? Leben ist auch zu kurz, um es nicht zu machen. Sorry. Sven ist Patissier aus Karlsruhe und hilft uns da mal. Guten Morgen, Sven.
1: Ja, guten Morgen, Sophie.
0: Wie kriegen wir denn zu Hause so ein eigenes kleines Frühstückseis hin?
1: Eigentlich ist es gar nicht so schwierig. Da nehmt ihr einfach reife Wassermelonen und reife Bananen, die dann grob würfeln und mindestens eine Nacht einfrieren. Und dann je nach Bedarf zwei Teile Wassermelonen, ein Teil Banane in einen Standmixer geben, Schuss Limettensaft und das Ganze durchmixen.
0: Geil. Damit man satt wird, könnte ich da jetzt noch Haferflocken dazu tun?
1: Das ist so immer ein bisschen der Fehler, was man dabei macht, weil dann hat man dann ruckzuck einen Smoothie oder was anderes. Mhm. Genau, das verändert dann das Ganze und es ist einfach nicht mehr so frisch.
0: Okay. Hast du sonst noch irgendwie Empfehlungen, was man morgens quasi essen kann, was einen dann so ein bisschen runterkühlt?
1: Also man kann natürlich auch andere Früchte nehmen und die dann durch den Mixer jagen. Oder man kann wirklich auch sich an ein Granita-Rezept ranwagen. Also man nimmt dann ein Teil Zitronensaft, zwei Teile Wasser, zwei Esslöffel Agavensirup, gibt es eine flache Auflaufform ins Gefrierfach und dann muss man alle halbe Stunde mal durchrühren und das für 3 Stunden und dann hat man wirklich so einen Granita, wie man es kennt aus dem Urlaub.
0: Boah, geil! Das ist ja auch super easy und man braucht ja gar keine Küchengadgets.
1: Dazu nicht, nee. Nur etwas mehr Zeit.

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2: 9:12 Uhr hört das Ding. Ein paar von euch im Distinktviertel, also Baden-Württemberg, Rheinland-Pfalz, Hessen und Saarland, sind gerade, glaube ich, ganz, ganz dolle aufgeregt. Vielleicht ist es auch so eine Mischung aus Vorfreude und Panik. Das wird aber gut. Das verspreche ich euch jetzt einfach mal so. Ich bin da jetzt so frech, weil am Montag, da geht der erste Rutsch an Ausbildungen los. Auch bei Hannes, dem Chef einer Schreinerei in Saarbrücken. Da kommen nämlich ab Montag 2 Azubis und die haben auch ein bisschen Welpenschutz am Anfang. Das hat er uns erzählt.
3: In der Ausbildung so ist es auf jeden Fall auch bei uns. Darfst du problemlos Fehler machen? Ich meine, klar, wenn jetzt irgendwann ein Thema der gleiche Fehler basiert, sollte man schwätzen. Das hat natürlich schon auch so Charme. Wenn man dann mal irgendwie schlechter da hat, kann man sich ja einfach mal 4 Stunden an die Werkbank stellen, wo bist du einfach Bretter verputze und mache.
2: Ihr dürft Fehler machen, das ist in Ordnung. Und wenn ihr mal einen schlechten Tag habt, einfach mal 4 Stunden an der Werkbank Bretter verputzen. Klingt für mich tatsächlich auch nach Muskelkater, gell?

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2: Heute natürlich von Ariana Grande. Die ist ja gerade auf großer Welttour, kommt im August auch zu uns nach Europa, nach London. Man kann wirklich sagen, die Frau ist busy, busy, busy. Gestern hatte sie ihr Konzert in Montreal und heute Nacht, da kam dann nämlich ihr neues Album Petal raus. Und heute hat sie dann gleich schon wieder ein Konzert. So, Petal heißt ja Blütenblatt auf Deutsch. Und wenn man Ari gegoogelt hat, dann ist es immer so ein weißes Blütenblatt über die Seite geflogen. Habe ich gerade probiert, ist nicht mehr der Fall. Naja, schade, aber wir schauen jetzt mal, ob bei ihren Konzerten die Setlist geändert wird und eben auch ein neuer gespielt wird. Und zwar, der heute rausgekommen ist mit dem Album, das Petal heißt, der Song heißt auch Petal. Ist ein total schöner Song. Frisch rausgekommen für euch. Und ihr hört ihn jetzt zuallererst bei Das Ding.
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Bitte, der ist doch total schön. Petal, Ariana Grande. Heißt genauso wie ihr neues Album. Beides heute rausgekommen. Neuer Song. Weiter geht's mit Miracle.

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1: Mit Julia Faulhaber. Hi. Nachdem innerhalb weniger Tage tausende Migranten im spanischen Ceuta angekommen sind, schickt die spanische Regierung das Militär in die Stadt an der nordafrikanischen Küste. Laut Innenministerium in Madrid sollen Dutzende Soldaten, eine Tauchereinheit und ein Militärschiff verlegt werden. SWR-Reporter Stefan Ehlert kennt den Hintergrund des Ansturms.
2: Also wir haben es eindeutig mit einem Social-Media-Phänomen zu tun. Es hat sich herumgesprochen, dass der spanische Oberstgerichtshof entschieden hat, wenn man schwimmend aufgegriffen wird auf hoher See im Wasser, dann kann man nicht einfach direkt zurückgewiesen werden, abgeschoben werden, sondern durchläuft ein normales Aufnahmeverfahren, gewinnt Zeit in Ceuta, um dann vielleicht auf diese Art und Weise regulär in die EU zu gelangen.
1: Der Klimawandel hat die zerstörerischen Waldbrände in Frankreich und Spanien begünstigt. Das bestätigt eine neue Untersuchung der Forschungsinitiative World Weather Attribution. Die Forschenden haben herausgefunden, dass die Wetterbedingungen, unter denen sich Brände entwickeln können, heute deutlich wahrscheinlicher sind als noch vor Beginn der Erderwärmung. In Südwestfrankreich gibt es sie mittlerweile doppelt so oft, in Teilen Spaniens teilweise 20 Mal so oft und öfter. Das Recht auf Reparatur gilt ab jetzt in Deutschland, und zwar für bestimmte Elektrogeräte wie Waschmaschinen oder Smartphones. Unter anderem bedeutet das, geht ein ab heute gekauftes Gerät innerhalb der Gewährleistungsfrist von 2 Jahren kaputt, kann der Käufer zwischen einem Austausch und einer Reparatur entscheiden. Wird das Gerät repariert, verlängert sich danach die Gewährleistung um ein weiteres Jahr. Damit wird eine Vorgabe der EU umgesetzt. Das Wetter. Heute gibt es einen Mix aus Sonne und Wolken mit deutlich weniger Wind als gestern. Zwischen 27 und 35 Grad sind drin. Heute Nachmittag gibt es örtlich Schauer und Gewitter. Und auch morgen gibt es erstmal noch Schauer. Dann wird es aber freundlicher.
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4: Mit Sophie, guten Morgen. Startet gut rein in diesen Freitag.
5: Guten

0: Oder Sylt ist es nicht, aber vielleicht wird es ja trotzdem die neue Lieblingsinsel von unserem Das Ding Reporter.
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0: Das Ding Reporter Marco fährt nämlich auf eine ganz besondere Insel. Ja, er campt nächste Woche am Gourmetkreisel in St. Ingbert. Das ist eine Verkehrsinsel, da gibt's obviously keinen Strand. Aber 5 Tage müsst ihr da trotzdem rumkriegen. Ihr könnt, wenn ihr dann Bock habt, also gerne mal irgendwie einen Stopp machen, ihm was vorbeibringen. Ihr könnt auch mal hupen. Und wir können dann auch immer abchecken, wie es ihm geht, auf dasding.de und natürlich hier bei uns im Radio. Und sonst haben wir mal als Inspo euch in das Dingviertel gefragt, was ihr denn so alleine auf einer Insel machen würdet.
2: Ich bin sehr schlecht darin, mich selber zu beschäftigen. Deswegen würde ich hoffen, dass es da zumindest WLAN gibt. Dann kann ich damit irgendwie arbeiten.
3: Ich kann mich schlecht selber beschäftigen ohne irgendwas.
4: Naja, vorausgesetzt, es gibt kein Netz, wahrscheinlich mit Bewegung oder Lesen.
5: Ich glaube, ich würde erstmal die Insel erkunden und dann würde ich versuchen, irgendwie Hilfe zu verständigen, dass ich wieder runterkomme.
0: Nee, runter geht's für Marco nicht so schnell. Der muss ja schon die Woche durchhalten. Dafür werden wir sorgen.
6: What up,

0: Den haben wir es. Ihr hört das Ding. Gleich mit einem absoluten Banger für euch. Vielleicht, vielleicht Millennium Kid. Zusammen mit JBS Beats kennen wir. Das ist einfach ein bigger, bigger Song. Und JBS hat mal in einem Interview erzählt, das haben sie tatsächlich wirklich so gar nicht kommen sehen.
1: Wir haben uns nicht gedacht, so, dass wir setzen uns jetzt hin und machen den nächsten Überhit. So, das ist dann einfach passiert.
0: Ja, es geht so ein bisschen um eine schmerzhafte, sehr komplizierte Beziehung und das Gefühl von so emotionaler

Unsicherheit. Das wünsche ich euch. Nicht fürs Wochenende. Ich wünsche euch ganz viel Stabilität und vor allem einfach auch ein schönes Wochenende. Es war mir ein Fest. Ich bin Sophie. Ich bin jetzt raus und hier gleich für euch die Celi.

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1: Nachdem die spanische Regierung das Militär nach Ceuta geschickt hat, will jetzt auch die EU Spanien unterstützen. Ceuta ist eine spanische Stadt an der nordafrikanischen Küste. Dort waren innerhalb weniger Tage tausende Migranten angekommen. Was die EU tun will, weiß SWR-Reporterin Katrin Schmidt.
2: Die EU sei bereit, Spanien verstärkt zu unterstützen, um die Lage unter Kontrolle zu bringen, schreibt EU-Kommissar Brunner auf der Plattform X, vor allem auch mit Hilfe der EU-Grenzschutzagentur Frontex. Außerdem stehe Brüssel mit allen zuständigen Behörden in engem Kontakt, auch mit den Verantwortlichen auf marokkanischer Seite. Denn der Schutz der EU-Außengrenzen sei nun mal ein wesentlicher Bestandteil der Bemühungen zur Bekämpfung der illegalen Migration und damit Teil der EU-Migrationsreform, die vor rund 6 Wochen in Kraft getreten ist.
1: KI-Musikanbieter dürfen fremde Melodien nicht ungefragt nutzen. Das hat das Landgericht München entschieden. Laut dem, das gegen das deutsche Urheberrecht verstößt. Geklagt hatte die GEMA gegen die KI-Songplattform Suno. Suno wurde zu Schadenersatz verurteilt. Das Urteil ist noch nicht rechtskräftig. Nur in wenigen Berufen bekommen Azubis unter 1.000 Euro im Monat im ersten Lehrjahr, wenn sie nach Tarif bezahlt werden. Das sagt das Wirtschafts- und Sozialwissenschaftliche Institut der Hans-Böckler-Stiftung.

0: Von 20 untersuchten Tarifbranchen lag die Vergütung nur bei 3 unter 1.000 Euro. In Baden-Württemberg hat es einen neuen Hitzerekord für den Juli gegeben. Mit 40,2 Grad in Ohlsbach in der Ortenau gestern. Das zeigen vorläufige Daten des Deutschen Wetterdienstes. Der bisherige Juli-Spitzenwert für Baden-Württemberg lag demnach bei 39,8 Grad. Das Wetter. Heute gibt es einen Mix aus Sonne und Wolken. 27 bis 35 Grad. Heute Nachmittag gibt es örtlich Schauer und Gewitter. Morgen gibt es auch noch mal Schauer.
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2: Mit mir Celi, hello. Einen wunderbaren Freitag wünsche ich euch. Heute wird es auch wieder ziemlich heiß. Und gestern waren von den Top 5 heißesten Orten in Deutschland 4 aus dem Das Ding-Viertel. Also verspricht auf jeden Fall, dass es heute auch nochmal gut reinknallt. Ohlsbach zum Beispiel, 40,2 Grad gestern in Baden-Württemberg. Aber auch in Hessen ging es gut ab. 40,1 Grad in Frankfurt oder auch in Bad Nauheim. Also, Leute, trinkt viel. Wisst ihr was? Wir trinken einfach ab und zu gemeinsam. Da schnappen wir doch jetzt eine Flasche und nehmen erstmal einen kräftigen Schluck. Und derweil gibt's noch ein bisschen Musik von Stormzy, davor Addison Rae. Und das hier ist The Bowser mit

0: wahrscheinlich auch vom Camping so, aber beim Festival auch nochmal anders, weil man nimmt ja alles an Essen mit. Und dann weiß ich nicht, Outfits werden auch immer wichtiger und vielleicht will man bequem liegen und sonst wie. Klar, da ist viel mit dabei, aber es gibt schon auch ein zu viel. Gestern war Anreisetag und haben wir euch direkt mal gefragt, naja, also was habt ihr denn zu viel dabei?
1: Grillfleisch, weil ich keinen Grill dabei habe.
2: Meine Föhnbürste. Ab einer gewissen Menge Bachwasser ist dann egal.
3: Kondome.
4: Weil er keine Frau hat.
5: Unser Fabio, der ist direkt kaputt gegangen.
6: Tatsächlich die Winterjacke, die wir eingepackt haben. Das war eigentlich die dümmste Entscheidung, die wir gemacht haben.
7: Ein XXL Tildo, der gleichzeitig ein Wodka-Gorbatschow-Gamm-Geschmack ist. 10 von 10 widerlich, aber einfach nur, um den Gag zu bringen, habe ich es gekauft. Und das war, glaube ich, mit Abstand das Unnötigste, was ich jemals für ein Festival eingekauft habe.
0: Junge, da ist was los, oder? Das verspricht, ein gutes Wochenende zu werden, die Nature One in Kastelauen. Auch immer wieder hier im Radio bei uns. Unsere Reporter sind vor Ort.
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die Staffelung, beziehungsweise die Steigerung besser gesagt, von Gut Genug. Das ist das Original, würde ich mal sagen, ist Platz 3, zusammen mit Shirin David. Dann haben wir noch Susanne Daubner die Woche gehört, wie sie Gut Genug singt. Und jetzt sind wir auf dem Peak, würde ich behaupten. So next time you get stuck in your mind, just remember you're one of a kind. Das ist die neueste Version, die heute rauskam, und zwar zusammen mit Rapper Skepta. Gut Genug, ganz neu im Remix hier bei Das Ding.

ganz neu hier in der Das Ding Playlist. Gut genug im Remix. Um 10:24 Uhr. Ich bin Cedi. Hello. Und wir machen weiter mit Love Me Not.

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0: schönes Wochenende steht vor der Tür. Mit schönen Temperaturen. Wo man vielleicht auch mal ein bisschen wegfahren will. So aus der eigenen Stadt, aus dem eigenen Kaff raus. Wo das bei uns im Das Ding Viertel am besten geht, checken wir hier gleich nach drei Songs.
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0: Gardasee, Japan, alles tolles Urlaubsorte, ne? Aber bei uns hier vor der Haustür im Das Ding Viertel, da ist es auch ganz geil. Man muss gar nicht endlos viel Cash ausgeben und weit fahren. Wohin wir vielleicht auch dieses Wochenende mal kurz einen kleinen hier Weekend-Getaway machen könnten, checken wir.
1: Braucht kein Mensch. Frankfurter Skyline gibt uns Manhattan-Vibes. Aua. Wolkenkratzer, Anzugträger bei 35 Grad und Mieten so hoch wie das Empire State Building. More international wird's nicht mehr. Türkises Wasser, Gardasee. Nö, Schwäbische Alb ist Beste. Absolut crazy ist das Wasser beim Blautopf. Ich sag's euch, blauer wird's nur noch mit Photoshop. Und wenn ihr einfach nur Frankreich-Feeling wollt, deutsch-französischer Garten in Saarbrücken. Ja, noch ein Baguette in der Hand denken, reicht.
0: So, also Leute, da wird Koffer gepackt und Abfahrt. Raus ins Das Ding Viertel.

Gestern haben wir uns erst über Serien unterhalten, die man zu schnell weggebinged hat und sich nicht mehr dran erinnert. Ich sag mal so, ich glaube, bei Off-Campus geht's mir genauso. Aber ich erinnere mich auf jeden Fall, dass da was mit The Kid Laroi und Girls war. Haben wir jetzt auch hier bei das Ding. 10:49 Uhr haben wir es.

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1: Mit Julia Faulhaber. Hi. In der spanischen Stadt Ceuta an der nordafrikanischen Küste spitzt sich die Lage zu. Medien berichten von rund 49.000 Migranten, die Ceuta gestürmt haben sollen. Vorher war noch von 2.000 bis 3.000 Migranten die Rede. Mittlerweile hat die spanische Regierung das Militär nach Ceuta geschickt. Auch die EU will Spanien unterstützen, um die Lage unter Kontrolle zu bringen. Genauso wie die Grenzschutzagentur der EU, Frontex. Die Zahl der Arbeitslosen in Deutschland hat im Juli deutlich zugelegt und die Marke von 3 Millionen übersprungen. Laut Bundesagentur für Arbeit sind das 28.000 mehr als vor einem Jahr. Die Arbeitslosenquote liegt jetzt bei 6,4%. Mit Beginn der Sommerpause steigt die Zahl der Arbeitslosen im Juli regelmäßig. Zum Beispiel, weil viele junge Menschen nach dem Ende ihrer Ausbildung vorübergehend arbeitslos werden, Arbeitsverhältnisse zum Quartalsende auslaufen und Betriebe Einstellungen bis nach den Ferien verschieben. Obwohl der Europäische Fußballverband UEFA mit Boykott der WM gedroht hat, hält der Weltverband FIFA wohl an seinen Investorenplänen fest. In einer Mitteilung hat die FIFA gesagt, dass sie die Rückmeldungen ernst nimmt, hat aber ihre Linie auch noch einmal bekräftigt. SWR-Reporter Martin Thiel.
2: Zugleich bekräftigte die FIFA ihr Bekenntnis zu einem offenen und demokratischen Konsultationsprozess über die Investorenpläne. Nach Angaben des Weltverbandes sei der geplante Konsultationsprozess durch fehlerhafte Medienberichte gestört worden. Niemand verkauft den Fußball, beteuert die FIFA. Am Dienstag war bekannt geworden, dass der Weltverband und ihr Präsident Gianni Infantino über eine Tochtergesellschaft kommerzielle Rechte an der WM und weiteren Turnieren an private Investoren verkaufen will.
1: Das Wetter. Heute gibt es einen Mix aus Sonne und Wolken mit deutlich weniger Wind als gestern. 27 bis 35 Grad.
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3: Ja, hallo, einen wunderbaren Freitag wünsche ich euch. Und die Woche schließt mit dem letzten Monatstag ab. Leute, das ist ein Full-Circle-Moment, oder? Herrlich. Habe ich meinen Namen schon gesagt? Naja, ich sage ihn nochmal. Ich bin Celie, hello. Gleich haben wir hier Tyler davor, noch Your Love. Und das hier ist Dracula von Tame Impala.

0: Curb, Ty Dolla Sign mit Location haben wir gleich hier bei das Ding. 11.11 Uhr haben wir's. Und ich will mal sagen, langsam steuern wir Richtung Mittagspause. Ganz langsam, ja. Aber Spinatspätzle und Spiegelei, Leute. Say no more. Das ist mein absolutes Lieblingsessen aus der Kindheit. Und meine Mama kann sehr gut kochen, aber die einfachsten Dinge sind es doch einfach, ne? 0172 1010 951. Wie sieht's denn bei euch aus? Ja, ich habe es gerade schon gesagt, es sind so die einfachen Kindheitssachen, die man auch irgendwie dann als Erwachsener noch richtig gern isst. Und laut einem aktuellen IKEA-Bericht essen wir am liebsten tatsächlich eben auch vertraute Gerichte. Viele Menschen essen lieber die Sachen, die sie in der Kindheit mal erlernt haben und wo man sich erinnert, als was Neues auszuprobieren. Leonie aus Bad Wurzach, was ist denn dein liebstes Essen aus der Kindheit?
1: Boah, ich würde sagen Spaghetti Bolognese.

0: interessant.
1: Essiggurken mit Nutella.
0: Ja, weißt du, was ich früher richtig gern gegessen habe, ist Salami mit Nutella.
1: Das habe ich auch schon mal probiert, das ist auch gut.
0: Also Leonie, ich bin gespannt, was du zu Bolo mit Apfelmus sagst und lass dir die Essiggurke mit Nutella in Zukunft schmecken.
1: Dankeschön.
0: Was ist denn euer allerliebstes Essen aus der Kindheit? Schickt gerne jetzt eine WhatsApp an die 0172 1010 951. Das ist

Bossing-Viertel raus in die Welt. Das geht gerade bei Bund ab. Wir kennen ihn vor allem von Trippin. Hier ist er, das Ding-Playlist, aber das ist neu. Zusammen mit Lauren Spencer Smith haben sie einen Song, der heißt Stay. Und ich habe ja gesagt, ne, raus aus dem Das Ding-Viertel in die Welt. Ja, weil Bund kommt nämlich tatsächlich aus Stuttgart, ist in Stuttgart geboren. Und er spielt auch richtig krasse Shows. Er war ja neulich auch beim CU, aber in den nächsten Wochen hat er zwei riesige Konzerte in Berlin oder auch in Hamburg. In Berlin sind es 10.000 Menschen, in Hamburg 20.000. Also richtig krass, läuft bei ihm. Und eben jetzt auch mit neuer Musik hier bei Das Ding am Start. Das ist Stay, Lauren Spencer Smith und Bund zusammen.

arbeiten, wo andere Urlaub machen. Diese Woche haben wir mit Leuten gesprochen, die genau das machen. Und heute ist Justin in der Show. Der arbeitet zwar jetzt nicht direkt an einem Urlaubsort, ja, aber

0: mit ihm kommen wir dorthin. Ja, er ist Flugbegleiter, immer unterwegs von einem Urlaubsort zum nächsten. Und ihr dürft jetzt auch manchmal selber da bleiben. Ja, Justin, wo fliegst du denn am liebsten hin?
1: Wir sind so 2 Tage sogar da. Das ist jetzt in Tokio oder Los Angeles. Da bin ich, glaube ich, am liebsten. Ich finde einfach, der Kontrast ist einfach gigantisch. Und auch Tokio und generell Japan finde ich einfach ein riesen Fan geworden.
0: Checkt man, oder? Den perfekten Ort kennen wir jetzt. Wir wollen aber noch wissen, wie der perfekte Gast aussieht, damit wir vielleicht auch selber was lernen können. Das klären wir hier bei Das Ding, und zwar so in gut 9 Minuten.

0: Wenn wir das hier hören.
1: Sind die Kürze startbereit? Stellen Sie daher bitte Ihre Rückenlehne senkrecht, klappen Sie den Tisch zurück und öffnen Sie die Sonnenblenden.
0: Oh, da denken wir doch direkt Urlaub für Justin aus Langen bei Frankfurt. Heißt es aber Arbeit. Er ist nämlich Flugbegleiter und postet als @FlyingJoker auch von seinem Job. Und diese Woche sprechen wir vor allem mit Menschen, die da arbeiten, wo andere Urlaub machen. Justin bringt uns zumindest in den Urlaub. Und Justin, wie ist bei dir? Merkst du den Unterschied, wenn du Leute aus Deutschland rausfliegst im Vergleich?

0: reicht zu, wenn du sie wieder heimbringst?
1: Nicht so besonders. Gerade bei uns sind halt auch viele beruflich halt unterwegs. Aber ja, gerade wenn man dann Familien an Bord hat oder so und dann fragt man so, wie lange bleibt ihr denn jetzt? Und dann sind die noch total aufgeregt. Und gerade wenn man dann sie wieder nach Hause fliegt, dann sind sie zwar total noch euphorisch von dem Urlaub, aber sind auch ein bisschen traurig, weil sie jetzt wieder nach Hause gehen.
0: Ja, versteht man ja auch, kennt man ja selber.
1: Ja, klar.
0: Wenn du dir jetzt den perfekten Gast aussuchen dürftest, wie müsste der sein?
1: Also es hilft ja einfach schon, wenn man Bitte und Danke sagt. Ich glaube, das ist schon großartig. Gerade wenn man so ein bisschen übermüdet ist, ist man da so ein bisschen gereizter, wenn jemand dann einfach nicht so die Höflichkeit an den Tag legt, die man eigentlich so erwartet. Dann ist aber auch lustig, weil man ja viele Kulturen an Bord hat. Indische Gäste zum Beispiel machen ganz am Ende vom Flug dann eher. Mhm. Und wir sind ja eher immer angehalten, sobald man irgendwas hinstellt, Danke und Bitte zu sagen. Und sie beenden dann sozusagen den ganzen Flug mit einem riesengroßen Dankeschön für alles. Und da darf man sich dann einfach immer nicht so enttäuschen lassen, sozusagen, wenn man denkt, oh Mann, er hat nicht Danke gesagt.
0: Ja, dann sage ich jetzt Danke, auch am Schluss vom Gespräch.

0: Lucy aus Baden-Württemberg schreibt, mein Lieblingskindheitsessen ist Pommes mit Ketchup aus dem Freibad. Oh ja, da können die meisten wahrscheinlich relaten, ne? Was ist denn euer Lieblingsessen aus der Kindheit? 0172 1010 951, schreibt es gerne mal. Denn laut einem IKEA-Bericht essen wir vor allem am liebsten eben Dinge, die wir aus der Kindheit kennen und nicht so gern dann was Neues. Und ich habe auch mal hier bei uns in der Das Ding-Redaktion rumgefragt.
1: Meine Mama hat immer so eine Joghurtsoße gemacht mit Geschnetzeltem und Mais und das hieß dann Reis und Mais.
2: Wenn wir noch Resteverwertung hatten, dann gab es einfach Reis mit allem Möglichen. Da war jedes Mal was anderes drin, aber trotzdem hat es immer gleich geschmeckt. Das war lecker.
3: Ich habe sehr früh angefangen, Muscheln zu essen. Weil ich das bei meiner Oma gesehen habe und total cool fand, dass man die so aufknackt und so. Und dann wurde das mein Lieblingsessen. Einfach, weil es Spaß gemacht hat.
1: Einfach auch ein Gourmet.
0: Ja, also was will man machen, ne? Ist es bei euch Reis? Also weil Reis ist ja offensichtlich ein Thema. Oder ist es eher so ein bisschen was Exklusiveres? 0172 1010 951. Was ist euer liebstes Essen aus der Kindheit?

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1: Mit Elisabeth Barlöff. Hallo. Innerhalb eines Tages sind nach spanischen Angaben fast 50.000 Migrantinnen und Migranten nach Ceuta gekommen. Sie seien von Marokko aus auf dem See- und Landweg in das Gebiet gelangt. Das hat das Innenministerium in Madrid gesagt. Ceuta ist eine spanische Stadt an der nordafrikanischen Küste. Mehr von Das Ding-Reporter Stefan Ehlert.
2: Die Nacht verbrachten viele der Migranten im Freien und es ist unklar, wo sie etwas essen oder auch nur Sanitäranlagen finden können. Trotzdem gibt es Berichte, wonach weiterhin vorwiegend junge Marokkaner versuchen, nach Ceuta zu gelangen und dabei auch die inzwischen aufgebauten Polizeisperren zu umgehen versuchen. Dabei soll es auch zu Steinwürfen auf die Beamten gekommen sein. Von Spaniens Ministerpräsident Sanchez und seinem Innenminister Grande Marlaska werden bei ihrem Besuch am Mittag in Ceuta Antworten erwartet auf die Frage, wie der Andrang zu stoppen und die Neuankömmlinge wieder aus Ceuta herauszuführen sind.
1: KI-Musikanbieter dürfen fremde Melodien nicht ungefragt nutzen. Das hat das Landgericht München heute Vormittag entschieden und einer Klage der GEMA größtenteils recht gegeben. Das Vorgehen verstoße gegen das deutsche Urheberrecht. Aus München berichtet Das Ding-Reporter Knut Kortzen.
3: In dem Prozess des Rechteverwerters GEMA gegen den amerikanischen KI-Musikanbieter Zoom entschied das Landgericht München heute Vormittag, dass das US-Unternehmen, das als führende Plattform für KI-generierte Musik gilt, die Melodien der von der GEMA vertretenen Komponisten nicht ungefragt zum Training nutzen darf. Suno sei gehalten, dies zu unterlassen und werde zu Schadensersatz verurteilt, sagte die Vorsitzende Richterin. Die Schadenshöhe wurde heute nicht festgestellt. Das Urteil ist noch nicht rechtskräftig. Die GEMA hatte zuvor von einem europaweit wegweisenden Verfahren gesprochen.
1: Der Waldbrand in den Chiemgauer Alpen hat sich in der Nacht nicht weiter ausgebreitet. Einsatzleiter Grundner hat von einer erfreulichen Entwicklung gesprochen. Die Lage bleibe aber anspruchsvoll. Nach wie vor gilt der Katastrophenfall. An der Lackenbergwand im Landkreis Traunstein kämpfen rund 300 Einsatzkräfte dagegen an, dass das Feuer wieder aufflammt. Kleinere Glut- und Brandstellen wurden in der Nacht und am Morgen schnell gelöscht. Inzwischen sind auch 3 Hubschrauber aus Österreich und 2 der bayerischen Polizei im Einsatz. Die Chiemgauer Alpen grenzen nördlich an Bayern. Gute Nachricht für die Azubis. In nur wenigen Berufen bekommen Auszubildende unter 1.000 Euro im Monat im ersten Lehrjahr. Zumindest, wenn sie nach Tarif bezahlt werden. Das sagt das Wirtschafts- und Sozialwissenschaftliche Institut der Hans-Böckler-Stiftung. Von 20 untersuchten Tarifbranchen lag die Vergütung nur bei 3 unter 1.000 Euro. Und jetzt noch

0: Ein kurzer Blick aufs Wetter. Teils kräftige Schauer und Gewitter, sonst aber Sonne und Wolken bei bis zu 35 Grad. In schwüler Luft scheint heute die Sonne, die wechselt sich aber mit etwas dickeren Wolken hin und wieder ab.
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2: Mit mir Celi, hello. Und wir teilen ja gerade so ein bisschen unsere liebsten Kindheitsgerichte miteinander. 0172 10 10 951. Roland schreibt zum Beispiel Salbei-Butterpasta. Gekochte Nudeln treffen da auf Butter. Knusprig gebraten. Leute, da gibt es doch direkt hier nochmal ein extra Grummeln im Bauch, wenn man sowas hört. Und da will ich doch was mitgeben, was ich hier gerade mit Angelina im Studio geteilt habe. Ich habe nämlich gerade auch mein Essen ausgepackt. Und zwar sind es Nudeln mit so Zucchini und aber auch Kartoffeln. Das ist ein Lifehack, Leute. Kocht mal Kartoffeln und Nudeln gleichzeitig. Vielleicht jetzt kein Kindheitsessen, aber das ist 12 von 10, hör mal. 0172 10 10 951. Was ist euer liebstes Kindheitsessen? Und egal ob Kindheitsessen oder nicht, jetzt auch einen guten Hunger.
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0: Auf welcher einsamen Insel Drake wohl Urlaub macht? Irgendwas Schönes wird's schon sein, ne? Unser Das Ding-Reporter Marco, der macht auch Urlaub auf einer schönen einsamen Insel.
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0: Ja, jetzt einfach Last-Minute-Urlaub, das wär's doch. Und für unseren Das Ding-Kollegen Marco, da ist der Urlaub ja eben schon vorbereitet. Der macht eben Inselurlaub und zwar bei einer Verkehrsinsel im Das Ding-Viertel in St. Ingbert. Und das hat ganz schön was zu bieten.
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0: den etwas größeren Geldbeutel. Gleich 2-Sterne-Restaurants beglücken die über 35.000 Einwohner. Genießen Sie eine Fahrt mit dem Ingo zum Rendezvous-Platz und bewundern Sie die Zweckbauten des Wirtschaftswunders. Diese beherbergen aber auch echte Prominenz. Der neue Bundesligist SV Elversberg hat hier seine Trainingsplätze und der Nico aus St. Ingbert hat mal bei Love Island gewonnen. St. Ingbert. Wer will denn schon in die Karibik, wenn wir nach Dingmatt können?
1: Und das ist das Motto von Marco ab Montag. Hören wir natürlich auch immer wieder hier bei uns bei Das Ding im Radio, wie es ihm da so ergeht.
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2: Das erste Mal betrunken sein, das erste Mal ohne die Eltern im Urlaub sein oder auch das erste Mal Sex. Das gehört alles zum Erwachsenwerden. So, könnte man einen guten Song drüber machen, oder? Hat sich Chapo 102 auch gedacht. Gebracht. Da geht es genau darum, heißt Spinner. Also es geht um die Nachmittage, die zu Nächten wurden, von Spitznamen, die in irgendwelche Baumrinden geritzt wurden und eben auch erste Male, die man nicht vergisst. Leute, aber nichts davon wird bereut. Ist ganz cool, oder? Das ist das Motto Spinner, Chapo 102, ganz neu hier bei Das Ding.

0: Der Flugbegleiter Justin aus Langen in der Show. Sein perfekter Fluggast sagt einfach Bitte und Danke. So einfach geht's schon, ne? Und dann gibt's aber auch noch Flugbegleiter Robin aus Frankfurt.
1: Ich glaube, Hunde sind mir die liebsten Passagiere, um ehrlich zu sein. Weil der beschwert sich nicht über Delay oder nicht vorhandene Steak, was man ja auch ganz gerne mal sagt, was man gerne essen würde. Und die freuen sich auch immer, wenn sie einen sehen.
0: Ja, denn bei einer italienischen Airline ist das nämlich tatsächlich ab Montag okay. Was für Hunde da mit dürfen? Und wie, was, wann, wo vor allem Allergiker auch machen, das klären wir hier gleich nach drei Songs.

0: sitzt du im Flieger auf dem Weg in Urlaub und neben dir einfach so ein riesiger Hund. In Italien dürfen bei einer Airline ab Montag einfach große Hunde als Passagiere mitfliegen. Also so richtige Oschis auch. Bis zu 30 Kilo ohne Transportbox. Aber keine Panik für alle, die eine Allergie haben oder auch, wie ich, so ein bisschen Schiss vor Hunden. Man darf sich umsetzen. Und erstmal gilt auch die Regel nur für Inlandsflüge. Robin aus Frankfurt ist Flugbegleiter, hatte auch bei deutschen Flügen schon eben Hunde mit an Bord.
1: Auch heute ist es jetzt schon möglich, mit größeren Hunden zu fliegen. Die nennen wir allerdings heute Emotional Support Animals. Das sind dann Hunde, die bei ihren Besitzern mitfliegen, um die in gewissen Fällen zu unterstützen. Wenn sie zum Beispiel epileptische Anfälle kriegen könnten, dann spüren Hunde das ja jetzt schon viel früher wie die Menschen selber und können dann schnell eingreifen. Das heißt, das ist nichts Unbekanntes. Habe ich schon ein paar Mal auf dem Flug gehabt und die Hunde sind auch sehr gut trainiert.
0: Weil Hunde sind aber auch nicht die einzigen Tiere. Ja, die es mit in den Flieger schaffen.
1: Einmal, das ist auch schon 15 Jahre her, da sagte nur das Boardingpersonal vor dem Boarding, ihr habt ja ein Emotional Support Animal an Bord, wisst ihr schon, was es ist? Und wir so, nee. Und die so, ja, dann lasst euch mal überraschen. Und dann kam ein Mann mit seinem Schwan den Finger runtergelaufen, ein Schwan. Und das war aber das beliebteste Tier auf diesem Flieger natürlich. Und das war auch sehr gut erzogen und hat auch überhaupt nicht gepaucht.
0: Jetzt habe ich gerade gesagt, ich habe also Angst vor Hunden und hätte ungern so einen Hund neben mir sitzen. Aber Leute, so ein Schwan, da hätte ich dann gern die ganze Bank bitte für mich. Und würde mich nicht nur gern umsetzen, sondern vielleicht zum Flugzeug verlassen.

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1: Mit Elisabeth Barlöff. Hallo. Immer mehr Migrantinnen und Migranten kommen in Ceuta, Nordafrika an. Die spanische Regierung sagt, dass innerhalb eines Tages etwa 50.000 Menschen nach Ceuta geschwommen oder gelaufen sind und die Grenze überwunden haben. Ceuta ist eine spanische Stadt an der nordafrikanischen Küste. Dort wird heute auch Spaniens Premierminister Sanchez erwartet. Mehr von Das Ding-Reporter Stefan Ehlert aus Spanien.
2: In Ceuta wohnen insgesamt rund 83.000 Menschen. Die Versorgung der Neuankömmlinge stellt die Aufnahmeeinrichtungen dort, nach Aussage des Regionalpräsidenten, vor unlösbare Aufgaben. Spanien hat zusätzlich Polizei und Militär mobilisiert, um die Grenze besser zu bewachen. Gleichzeitig machen sich weitere Menschen auf den Weg nach Ceuta. Marokkos Botschafterin in Spanien forderte als eine der ersten offiziellen Stimmen des Königreichs die Migranten im Namen der Regierung auf, in ihr Land zurückzukehren. Man strebe eine geordnete Einwanderung an.
1: Die radikale Palästinensergruppe Islamischer Dschihad lehnt Berichte über eine mögliche Entwaffnung im Gazastreifen ab. Die Gruppe ist mit der Hamas verbündet. Die Hamas hat nach US-Angaben zugestimmt, dass beide Gruppen ihre Waffen abgeben. Über die aktuelle Lage berichtet Das Ding-Reporter Jan-Christoph Kitzler aus Israel.
3: Noch immer sind viele Einzelheiten unklar. Noch immer gibt es keine offizielle Stellungnahme von Seiten der israelischen Regierung oder eine Erklärung der Hamas. Optimistisch klingen vor allem die Ankündigungen von US-Präsident Donald Trump und von Nikolai Mladenov, dem Vorsitzenden des Friedensrats, der in den letzten Monaten die Verhandlungen geleitet hat. Eine grundsätzliche Einigung, den Gazastreifen zu entwaffnen, sei erzielt, heißt es. Die kommenden zwei Wochen sollen genutzt werden, um den Zeitplan für die nächsten Schritte zu vereinbaren. Bis zur vollständigen Entwaffnung könnten 200 bis 350 Tage vergehen.
1: Die Zahl der Arbeitslosen in Deutschland ist im Juli deutlich gestiegen. Damit ist die Marke von 3 Millionen geknackt. Laut Bundesagentur für Arbeit sind das 28.000 mehr als vor einem Jahr. Die Arbeitslosenquote liegt jetzt bei 6,4%. Allerdings ist es üblich, dass mit Beginn der Sommerpause die Zahl der Arbeitslosen im Juli hochgeht. Zum Beispiel, weil viele junge Menschen nach dem Ende ihrer Ausbildung vorübergehend arbeitslos werden, Arbeitsverhältnisse zum Quartalsende auslaufen und Betriebe Einstellungen bis nach den Ferien verschieben. Radfahrer können bald vom Kolosseum in Rom direkt bis ans Meer fahren. Die italienische Hauptstadt plant einen etwa 35 Kilometer langen Radweg bis zum Stadtstrand von Ostia. In 2 Jahren soll er fertig sein. In Rom wird seit Jahren das Radnetz ausgebaut. Das sorgt regelmäßig für Proteste vieler Verkehrsteilnehmer, weil Fahrspuren verengt werden und Parkplätze wegfallen. Und jetzt noch das Wetter. Teils kräftige Schauer und Gewitter, sonst aber Sonne und Wolken bei bis zu 35 Grad.
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4: Erstmal die Nase zu. So ungefähr laufen wir gerade immer in die Küche, oder? Wenn der Biomüll irgendwo in der Ecke steht. Boah, Biomüll, schlimmster Müll. Meine Güte, gerade bei der Hitze wirklich Storno. Aber es gibt einen Lifehack. Ja. Und den behalten wir natürlich nicht für uns. Nein, den besprechen wir hier gleich bei Das Ding. Und zwar nach Wiz the MC, davor Tiesto. Und das ist Joe. Ich bin Celi. Hi!
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0: Papier geht ja noch, ne? Aber Leute, Mülltonnen bei der Hitze mit jeglichem Rest. Wirklich, furchtbar. Ja, es ist richtig widerlich im Sommer mit Müll. Aber gut, vor allem der Biomüll stinkt ganz doll. Aber zum Glück haben wir ein paar Tipps. Und zwar von Angie aus dem Dusting-Team. Wann und wie hört der Gestank endlich auf?
1: Hallo, ich habe hier einen super Tipp. Erstmal von der Influencerin Jules. Die hat den aus der Zeit, wo sie in der Gastro gearbeitet hat, einfach den Biomüll in die Tiefkühltruhe packen.
2: Ihr macht den Biomüll da rein, der gefriert. Und dann könnt ihr ihn da sammeln. Und wenn er voll ist, bringt ihr einfach den Gefrorenen in die Biomülltonne und zack.
0: Es ist smart. Ich habe da noch nie drüber nachgedacht, ehrlicherweise. Mhm. Du hast aber auch noch einen anderen Tipp.
1: Yes, unten auf dem Boden von unserer Mülltonne, ne? Aber auch in der Küche zum Beispiel, wo ihr den Müll halt einfach sammelt, da packt ihr eine Schicht Zeitungspapier rein. Mhm. Hat euch die Mutti vielleicht auch schon mal gezeigt. Die Zeitung saugt dann das Feuchte aus dem Biomüll raus, dann sifft es nicht so eklig. Und was auch gegen Fliegen hilft, ist ja ein bisschen schöner Geruch. Zum Beispiel mit ätherischen Ölen kannst du auch reinpacken, einfach wegschmeißen sozusagen und ein paar Lavendelzweige noch dekorieren, den Müll.
0: Dekorierter Müll hilft gegen Fruchtfliegen und Gestank.
1: Genau.
0: Leute, was will man mehr? Also, was machen wir am Wochenende? Müll dekorieren. Spaß!
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0: Miguel mit Sure Thing hier bei Das Ding. Es ist 13.21 Uhr, Zeit für ein bisschen frische neue Musik. Check this out.
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0: Ja, und wir haben was ganz Neues und zwar von Ariana Grande. Das klingt so. Song heißt Pedal und wird aber nicht jetzt irgendwie wie Pedal Tennis geschrieben, sondern Petal. Ja, und heißt Blütenblatt auf Deutsch, wusste ich auch nicht. Ist Teil ihres 8. Studioalbums, das auch heute rauskam. Und wisst ihr, wie das heißt? Richtig, auch Pedal. Also, wir merken es uns am Hand vom Tennis, aber es klingt ganz anders. Wie? Hören wir jetzt neu hier bei Das Ding.
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Krasse Feststellung, Leute. Es ist 13.31 Uhr am 31.07. Mensch, da ist ganz viel drin, hä? Hier ist das Ding mit Temper City und Self-Aware. Ich bin Celi. Hi, habt eine schöne Mittagspause.

0: Nature One ist ein Feeling.
1: Man fühlt sich total aufgenommen und alles ist akzeptiert. Man fühlt sich zu Hause.
2: Du lernst neue Leute kennen, kannst ungefähr alles mitnehmen. Du kannst länger mitnehmen, aggregat und alles.
3: Und es ist einfach kein Juck, wie du rumläufst oder wie du aussiehst, was du machst. Einfach geil.
0: Ja, das ist ein Gefühl, wie ich es schon meinte, ne? Es geht los, die Nature One, jetzt am Wochenende in Castelaun. Wir sind für euch am Start auf dem Gelände. Was da gerade so geht, das checken wir hier und zwar in gut 9 Minuten.
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0: Campingplatz, vor allem auch bei der Nature. Eine Familie, wie eine riesengroße Familie.
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0: Ja, jetzt am Wochenende in Kastelaun im Hunsrück. Wir sind mit am Start. Wetter ist gut, Laune ist auch super. Und Benji hat Jan getroffen, der eine bestimmte Aufgabe hat auf dem Campingplatz.
3: Meine Aufgabe auf dem Campingplatz ist einfach nur gute Vibes zu verteilen halt und ein paar Lieder den Leuten zeigen halt.
4: Wie machst du das? Was ist dein Plan?
3: Mein Plan ist jetzt gerade halt so, jeden, der vorbeiläuft, einfach ein Lächeln abzugewinnen halt so. Und das füllt mich mit Energie halt so, wenn Leute lächeln halt, ja.
4: Du hast ein Schild gebastelt, da steht, du bist gut genug drauf und hinten ist auch noch was. Was steht da? Ja,
3: vielleicht denkst du auch mal an mich halt, auch ein zweites Lied halt.
4: Und wie reagieren die Leute? Sind die gut drauf?
3: Ja, ich hatte nur positive Reaktionen.
4: Und dann sitzt du hier einfach nur den ganzen Tag rum oder bewegst du dich auch mal zwischendurch?
3: Ab und zu bewege ich mich auch einmal halt so wir und so.
4: Mit dem Schild oder bleibt das hier?
3: Das Schild nehme ich mit, halt, just in case. Ich und das Schild sind zusammengewachsen.
5: Du bist gut genug! Du bist gut genug!
0: Ja, Lächeln ins Gesicht, kein Problem. Nicht nur auf dem Campingplatz, sondern auch jetzt in den Büros und Werkstätten und sonst wie im Das Ding-Viertel, oder? Endspurt jetzt hier bei Das Ding. Aber jetzt geht's erst richtig los. Und zwar auf der Nature One.
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Hier ist das Ding und wir dancen direkt weiter, gleich mit Jazik und Aiken. Ich bin Celi, sagt tschüss, macht's gut, bleibt aufrichtig und auf Wiederhören. Es ist 2:05. Habt ein schönes Wochenende.

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1: Mit Elisabeth Barlow. Hallo. Die EU möchte Spanien in Bezug auf Ceuta unterstützen, um die Lage dort unter Kontrolle zu bekommen. Das hat EU-Kommissar Brunner auf X geschrieben. Ceuta ist eine spanische Stadt an der nordafrikanischen Küste. Dort sind in den letzten Tagen tausende Migranten angekommen. Mittlerweile sind es schon fast 60.000 Menschen. Eine Erklärung für den Ansturm ist ein Urteil des Obersten Gerichtshofs Spaniens. Danach dürfen Migranten, die schwimmend auf dem Weg nach Ceuta oder nach Melilla abgefangen werden, nicht direkt wieder zurückgeschickt werden. Der asiatische Fußballverband AFC ist gegen den geplanten Verkauf von WM-Anteilen durch die FIFA. Damit bekommt FIFA-Chef Infantino weiteren Gegenwind. Auch die Europäische Fußballunion UEFA und der für Nord- und Mittelamerika zuständige Fußballverband CONCACAF lehnen den Investorendeal ab. Der AFC warnt vor Spaltungen im Weltfußball und findet private Investoren bei den wichtigsten FIFA-Wettbewerben problematisch. Mehr von Das Ding-Reporter Martin Thiel.
2: Wenn sich jetzt die Europäer, Nord- und Mittelamerikaner und die Asiaten gegen die Investorenpläne stellen, dann wäre das mehr als die Hälfte der 211 FIFA-Mitgliedstaaten. Das heißt, FIFA-Boss Gianni Infantino hätte keine Mehrheit mehr für seine Investorenpläne. Infantino hatte ja die Mitgliedstaaten mit viel Geld gelockt. Bis zum 19. September sollten sie den Plänen zustimmen. Jetzt sieht es so aus, als ob Infantino keine Mehrheit findet und sein Vorhaben gescheitert ist.
1: In Baden-Württemberg waren im Juli rund 300.000 Menschen arbeitslos gemeldet. In Rheinland-Pfalz 130.000. Laut Landesarbeitsagenturen sind das insgesamt 10.000 mehr als vor einem Jahr. Aus der Wirtschaftsredaktion Das Ding-Reporter Alexander Winkler mit den Einzelheiten.
3: Noch deutlicher ist der Anstieg im Vergleich zum vergangenen Monat, vor allem unter Jugendlichen und jungen Erwachsenen. Hier gab es ein Plus von etwa 10%. Allerdings ist dieser Sprung im Sommer üblich, erklären die Arbeitsagenturen. Junge Frauen und Männer würden sich vorübergehend arbeitslos melden, bevor sie etwa nach der Schule einen Job, eine Ausbildung oder ein Studium aufnehmen. Gleichzeitig gibt es weiterhin Chancen auf dem Ausbildungsmarkt. Zwar werden dieses Jahr weniger Ausbildungsplätze angeboten, trotzdem liegt ihre Zahl weiterhin deutlich höher als die Zahl der Bewerberinnen und Bewerber.
1: Die Polizei in Indonesien hat am Flughafen von Jakarta einen Piloten mit 70.000 Ecstasy-Pillen in seinem Koffer festgenommen. Er war außerdem auf Drogen. Die Behörden sagen, er hatte kurz vorher eine Passagiermaschine von Malaysia nach Indonesien geflogen. Ihm droht jetzt lebenslange Haft oder sogar die Todesstrafe. Die Ermittler gehen davon aus, dass der Mann zu einem internationalen Netzwerk gehört. Und jetzt noch das Wetter. Teils kräftige Schauer und Gewitter, sonst ein Sonne-Wolken-Mix bei bis zu 35 Grad. Örtlich auch einige Schauer und Gewitter.
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6: Happy Friday!
1: Oh, der beste Tag der Woche, Leute. Endlich ist er da.
6: Und wir bringen euch in den damit ja wahrscheinlich geilsten Feierabend der Woche.
1: Natürlich.
6: Happy und Timo hängen für euch im Viertel ab.
1: Und wir ziehen jetzt zusammen das coolste, bekannteste Klavier in der Das Ding Playlist rein von Borsa. Magnetic bekommt ihr jetzt.

0: Olivia Rodrigo. Und Stupid Song war das hier für euch bei Das Ding.
1: Leute, das Viertel hat Ferien. Alle 4 Bundesländer sind im Urlaubsmodus gerade. Problem bei Urlaub ja meistens, dass der Geld kostet.
0: Blöd, ne? Sparen ist aber trotzdem immer eine gute Sache. Macht ja auch einen Unterschied, wo wir buchen. Flugvergleichsportale nämlich oft auch einfach teurer als direkt bei der Airline buchen.
1: Kada aus dem Das Ding Team, du hast das für uns mal gecheckt. Mhm. Woran liegt das denn, also mit diesem Preisunterschied?
2: Na, also es kommt drauf an. Bei Vergleichsportalen, da ist es oft so, dass da zwar ein guter Preis angezeigt wird, der wird aber im Laufe der Buchung dann immer höher. Weil wir zum Beispiel irgendein Abo nicht haben oder keine Lust haben, eine Mitgliedsgebühr für irgendeinen exklusiven Vorteilsclub zu zahlen. Oder weil uns so ein Mini-Rucksack für eine Woche Urlaub eben nicht reicht.
1: Naja, schon möglich mit so einem Rucksack.
0: Absolut gar nicht. Nee.
2: Also, ich habe mal gecheckt, so ein Flug von Frankfurt nach Palma de Mallorca, da kostet hier auf dem Vergleichsportal ohne Premium-Abo, aber mit Servicepauschale 124 Euro. Aha. Exakt die gleiche Verbindung auf der Seite der Airline, 76 Euro.
1: Hä? Mhm.
0: Was? Das ist ja fast die Hälfte.
1: Hä, was?
2: Das ist wild, ne? Also ist leider wie meistens eine Zeit nehmen, aufs Vergleichsportal gehen und da den günstigsten raussuchen und den dann auf der Seite der Airline eingeben, dann wird es oft deutlich günstiger.
0: Und schon haben wir das System gedribbelt.
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0: Das Ding macht sich mit euch zusammen auf dem Weg in diesen Freitagnachmittag, jetzt mit einem richtigen Jason Derulo-Moment. Jason Derulo! Kennen wir alle, ne?
1: Oder aber auch DJ Khaled. DJ
0: Khaled! Also so ein bisschen ist es bei Pascha nämlich auch, ne, mit seinen Songs, wenn die zumindest von Stickle produziert sind.
1: Hat sich irgendwie Inspiration im Zoo geholt? Weiß ich jetzt auch nicht, was da passiert.
0: Auf jeden Fall, man weiß sofort, okay, da muss auch irgendwo Pascha ein bisschen mit drin sein.
1: Der ist dabei. Genau, der macht sich hier einen schönen Augenblick zusammen hier bei das Ding.

0: Kreuz und quer von der evangelischen Kirche.
1: Hier ist Ida. Ich biege ab und merke sofort, das war die falsche Straße. Noch bevor ich was sagen kann, höre ich neben mir vom Beifahrersitz schon, ich hab dir doch gesagt, wir hätten anders fahren müssen. Wenn ich aber das Navi anhabe, kein Vorwurf, kein Augenrollen. Das Navi sagt einfach ganz ruhig, Route wird neu berechnet. Dem Navi ist es völlig egal, dass ich gerade zum dritten Mal falsch gefahren bin. Wenn wir Menschen auch so entspannt wären wie das Navi. Nicht immer alles kommentieren, was schief geht, sondern einfach überlegen, wie es jetzt weitergeht. Dann, ja dann, wäre nicht nur Autofahren deutlich entspannter.
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0: Schönen Freitagnachmittag, ihr Lieben. Und es gibt einen Künstler, der hat zumindest meinen Standard an Konzerterlebnis aufs Maximum gelevelt.
1: Ja, der Mann, bei dem man eh fehlt. The Weeknd. Und der macht im Viertel in Frankfurt gerade so einen Performance-Hattrick. Gestern schon aufgetreten, zwei Abende hat er noch, zwei Konzerte. Mhm. Ich habe die Videos nur gesehen bei Insta und dachte mir so, boah, wie krass ist das denn bitte? Allein diese Bühne, die gefühlt durch dieses komplette Stadion geht.
0: Das ist wirklich so krass. Ich war ja schon auf der Tour und ich hatte in Anführungszeichen sichtbehinderte Sitzplätze. Ich habe alles gesehen, Feuershow.
1: Geil.
0: Wie er gesungen hat, es war wirklich, oh, es war so krass, Leute. Ich würde am liebsten nochmal hingehen. Obwohl ich schon gesehen habe.
1: Geh halt doch nochmal hin.
0: Ja, du, ich hab's doch schon zweimal hintereinander gemacht.
1: Also für alle, die noch hingehen oder sich vielleicht überlegen, noch hinzugehen, wir starten zumindest schon mal so ein bisschen die Mut dafür, oder?
0: So machen wir das.
1: Mit The Weeknd und Playboi Carti. Timeless jetzt für euch.

0: Also wir dachten ja, dieser Song ist inzwischen wirklich überall angekommen.
1: Du bist gut genug.
2: Ja, ist er aber wohl nicht.
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2: Im Hunsrück auf der Nature Wonder ist gerade auch das Ding-Reporterin Michelle. Und da hat sie ja mal die Text-Skills getestet.
6: Ich habe eine wichtige Frage. Du bist gut genug. Du bist?
7: Ich bin der Klabusterbärenmann.
6: Du bist?
7: Zelle.
6: Und kennst du? Du bist? Hä? Du bist? Hölle? Du bist? Hölle? Du bist?
7: Gut genug.
6: Du bist?
7: Ich bin der Köckri, hallo.
6: Du bist?
7: Der Pfandmönch.
6: Du bist?
8: Ich bin verwirrt.
6: Ich sing's nochmal vor. Du bist?
8: Gut genug.
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0: Alex Warren und Fever Dream um 14.57 Uhr. Und Fever Dream heißt ja Fiebertraum, ne? Es ist wirklich Fiebertraum. Wir haben schon August, Leute, wie kann das sein? Absolut ja, schrecklich.
1: Sagst du, das ganze Jahr noch nicht geschafft und schon ins August bei dir, ne?

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1: Mit Elisabeth Barle. Hallo. Bundeskanzler Merz hat Spanien aufgefordert, die Außengrenzen der EU zu schützen. Grund dafür sind zehntausende Migrantinnen und Migranten, die aus Marokko in die spanische Stadt Ceuta geflüchtet sind. Ceuta liegt in Nordafrika. Mehr über die Forderung fand das Ding-Reporter Georg Schwarte.
2: Merz ließ schriftlich mitteilen, Spanien müsse die Situation möglichst schnell wieder in den Griff bekommen. Er stehe im Kontakt mit der spanischen Regierung und begrüße die spanische Absicht, die so wörtlich illegalen Migranten nicht auf den europäischen Kontinent zu lassen. Zugleich erwarte der Bundeskanzler, dass Marokko die Migranten unverzüglich wieder zurücknehme. Der spanische Ministerpräsident Sanchez hat mittlerweile das Militär aktiviert und ist selbst vor Ort in Ceuta eingetroffen. Frankreich verstärkt seit gestern Abend seine Kontrollen an der spanischen Grenze, während die ersten EU-Staaten den Ausschluss Spaniens aus dem EU-Schengen-Raum fordern.
1: Die Investorenpläne von FIFA-Chef Infantino könnten auf der Kippe stehen. Immer mehr Fußballverbände sagen, dass sie das nicht unterstützen wollen. Das Ding Sportredakteur Martin Thiel zu den Einzelheiten.
3: Nach Europa, Nord- und Mittelamerika lehnt jetzt auch der asiatische Fußballverband die Pläne von FIFA-Boss Gianni Infantino ab, Teile der WM-Rechte an Investoren zu verkaufen. Damit könnte das Vorhaben scheitern, da diese drei Verbände mit ihren Ländern über eine Mehrheit bei den 211 Mitgliedern verfügen, die Teil der FIFA sind. Die UEFA, der Europäische Fußballverband, beschloss sogar einstimmig, die FIFA-Turniere zu boykottieren, falls Infantino sein Vorhaben weiterverfolgt. Der FIFA-Boss hatte den Mitgliedsverbänden zuvor eine Frist bis zum 19. September gesetzt, um den Plänen zuzustimmen.
1: Die Inflation im Euroraum ist im Juli im Vergleich zum Vormonat leicht gestiegen. Und zwar um 0,1 Prozentpunkte auf 2,9%. Das zeigen vorläufige Zahlen des EU-Statistikamts. Preistreiber seien erneut die Energiekosten mit einem Anstieg um 10% gewesen. Die höchste Inflationsrate hat aktuell Litauen mit 5,6%. Die niedrigste Estland mit 2,0%. Für Deutschland gaben die Statistiker 2,8% an. Ein Eurowings-Flieger auf dem Weg von Stuttgart nach Wien ist von einem Blitz getroffen worden. Die Maschine ist daraufhin vorsichtshalber nach Stuttgart zurückgeflogen. Wie eine Airline-Sprecherin den Stuttgarter Nachrichten gesagt hat, sind die 106 Passagiere und die Crew nicht verletzt worden. Techniker haben das Flugzeug inzwischen überprüft. Es soll noch heute wieder normal starten können. Und jetzt das Wetter. Teilweise kräftige Schauer und Gewitter, sonst ein Sonne-Wolken-Mix bei bis zu 35 Grad. Örtlich können Schauer und Gewitter auch doller sein, zum Beispiel mit Platzregen, Hagel und stürmischen Böen.
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4: Happy Freitagnachmittag, hier sind Timo und Peppi.
5: Hallöchen, und jetzt ein kleiner Reminder, zumindest für alle Boyfriends da draußen, besorgt schon mal die Schoki, reserviert einen Tisch beim Lieblingsitaliener und checkt mal den nächsten Blumenladen in der Ecke irgendwo bei euch. Morgen wird die Freundin verwöhnt.
4: Am 1. August ist nämlich offizieller Girlfriend Day. Schaut euch alle so, Valentinstag, da wird ja wohl ausreichen. Ja, was ist damit? Das reicht doch mit diesen Extratagen.
5: Ja, das reicht auf jeden Fall, sagst du, nur weil du keine Girlfriend bist.
4: Nee.
5: Also ich fänd's toll.
4: Aber es gibt ja auch den International Boyfriend Day, der wäre dann am 3. Oktober.
5: Natürlich,
4: kannst du dir ja schon mal vornehmen.
5: Ja, gut.

0: Also wir scheißen auf Bali, wir scheißen auf Malle und wir scheißen erst recht auch auf Sylt.
1: Wir wollen richtigen Inselurlaub.
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4: Marco macht's.
5: Bitte helfen Sie mir.
0: Wir schicken das Ding-Reporter Marco eine Woche lang auf Inselurlaub. Oh. Und keiner ist neidisch von uns.
1: Nee, auf gar keinen Fall, weil es ist eine Verkehrsinsel vom Gourmetkreisel in St. Imbert.
0: Es ist wirklich fantastisch. Das wird eine richtig belastende Zeit da so für ihn. Eine Woche lang einsam auf der Insel. Ich glaube, das wird wirklich hart.
1: Wie gut, dass wir Survival-Trainer Peter aus Beckingen haben, der Tipps und Übungen für Marco gegen den Inselkoller.
6: Das eine ist ganz kurz, das ist so ein Control Breath, dass er sich einfach hinsetzt und dreimal tief durch die Nase einatmet, und zwar ein kurzes und dann nochmal ein ganz kurz nachgeschobenes, bevor die Lunge komplett voll ist, und das langsam ausatmen.
1: Okay, top. Dann ist er vielleicht schon mal im Chill-Modus. Wichtig für so einen Inselurlaub, klar.
0: Aber alleine auf so einer Insel, klar, es wird einem langweilig, sehr schnell wahrscheinlich sogar. Wie supporten wir aus dem Das Dinge Viertel ihn natürlich jetzt richtig, dass er da auch wirklich eine Woche lang drauf aushält?
6: Wenn ihm langweilig wird, gibt es eine Meditationsübung in dem Moment, dass er seine Atemzüge zählt und versucht, die wie ein rohes Ei zu betrachten und vor sich herzutragen. Und wenn er plötzlich bei 17 angekommen ist und merkt, er ist von den Gedanken abgeschweift, kann er einfach nochmal bei 1 anfangen.
1: Mit den Tipps?
0: Klappt bestimmt.
1: Das ein voll entspannter Inselurlaub für Marco da am Gourmetkreisel.
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0: Freunde. Hier ist euer Dustin Nachmittag mit neuer Musik von der Tochter von dem Typen, der uns geile Kinofilme und Serien produziert hat. Zum Beispiel Star Wars oder Mission Impossible. Und Star Trek auch.
1: Natürlich, das hat alles der Papa von Gracie Abrams mitproduziert. Krasser Typ einfach. Wirklich liegt in der Familie, das mit so geilen Sachen produzieren, ne?
0: Ja, der neue Song von Gracie ist ja auch geil. Natürlich. Und deshalb natürlich in der Dustin-Playlist. Hier ist Look at My Life. Das

0: Hier ist das Ding. Einen schönen Freitagnachmittag euch. Und wir müssen auf jeden Fall mal ganz kurz was klären im Das Ding-Viertel. Wir haben nämlich heute mit Arbeitskollegen und Kolleginnen Essen bestellt auf der Arbeit. Wir haben Pizza bestellt.
1: Oh, das war ja so toll.
0: Mega gut.
1: Was haben wir bestellt? Natürlich mussten wir uns entscheiden, weil welche Pizza nehmen wir? Und Timo und ich sind beide. Es gibt sogar auf Griechisch ein Wort, das heißt Lirurides.
0: Ach, es hat ein eigenes Wort.
1: Ein eigenes Wort. Wenn wir beide einfach geil auf Essen sind und uns nicht entscheiden können. Weil wir wollten beide so Gorgonzola, aber beide auch irgendwie hier Pinienkerne. Und das waren zwei verschiedene Pizzen. Wir so,
0: teilen einfach. So, alle anderen haben ihre eigene Pizza dann hier sich in den Mund geschoben. Und wir zwei waren die einzigen. Und ich check auch gar nicht Leute, die sagen, hä? Nee. Also es gibt ja auch Menschen, die gehen zu viert in ein Restaurant und bestellen viermal das gleiche Essen. Und du denkst so, wie kann man denn viermal das gleiche Essen bestellen? Bestellt auch vier unterschiedliche, stellt es in die Mitte und teilt das Ganze. Das Wichtige beim Teilen ist natürlich dann trotzdem, dass man selbst das größte Stück bekommt.
1: Natürlich.
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0: Ach, ist aber auch unfair, ne?
1: Was
0: also
1: denn?
0: Diese ganzen Bilder vom Pool in irgendwo in der Toskana, weiße Strände in Spanien und dieses ganze geile Essen in Griechenland.
1: Och, ja. Oh. Oh, hör doch auf jetzt wirklich. Ihr macht Urlaub, wir wissen es, wir hängen hier rum. Aber gut, Insta oder TikTok geben uns ja gerne mal das Gefühl, alle machen Urlaub. Nur wir nicht. Nee. Weil es finanziell einfach gerade nicht so drin ist zum Beispiel.
0: Ja. Macht aber nichts, wir sparen uns einfach diesen teuren Flug und alles, was dazugehört. Wir bleiben im Das Ding-Viertel. Luca aus dem Das Ding-Team hat nämlich mal Spots rausgesucht, die uns dieses Urlaubsfeeling nach Hause holen.
2: Ach, Bella Italia. Brauchen wir gar nicht. Gibt's auch hier im Bliesgau, aka die saarländische Toskana. Weite Hügel, Streuobstwiesen, manchmal auch 30 Grad. Ja, fehlt eigentlich nur noch so ein Opa, der laut gestikulierend Pasta kocht. Rom, Athen, alte Steine? Brauchen wir nicht. Gibt's auch hier in Trier. Stundenlanges Latschen durch überhitzte Gassen. Love it. By the way, für alle Griechenland-Fans, in Kassel gibt's auch noch die Herkules-Wasserspiele, aka deutsche Niagara-Fälle. Ja, ja, Yosemite Park, Yellowstone und wie sie alle heißen, ganz nett hier. Aber waren Sie schon mal im Schwarzwald? Endlose Nadelwälder, endlose Wanderwege und gratis Digital Detox, weil das Netz einfach mal sagt.
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0: Leute, ihr hört das Ding am Freitagnachmittag mit der Peppi und dem Timo. Schön, dass ihr mit dabei seid.
1: Ach, und Leute, bei diesem Wetter einfach mal kurz schwimmen gehen. Wäre das nicht toll? Wir machen es einfach so wie BTS. Oh. Und gehen schwimmen. Mit Swim bei das Ding. Swim.

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1: Mit Elisabeth Barlow. Hallo. Wegen des Ansturms zehntausender Migrantinnen und Migranten auf die spanische Stadt Ceuta in Nordafrika fordert EU-Kommissionspräsidentin von der Leyen ein hartes Vorgehen. Auf der Plattform X hat sie gesagt, dass man niemandem erlauben könne, in die EU zu kommen, ohne sich an die Regeln zu halten. Aus Brüssel berichtet das Ding-Reporter Andreas Meyer-Feist.
2: EU-Migrationskommissar Magnus Brunner sicherte Spanien mehr Personal und Ausrüstung zu. Brüssel hat auch direkten Kontakt zu den marokkanischen Behörden aufgenommen. Sie sollen mit dafür sorgen, dass die Kontrolle an den überlasteten Abschnitten der Grenze wiederhergestellt wird. Frankreich verstärkte die Grenzkontrollen zu Spanien. Italiens Regierungschefin Giorgia Meloni forderte, den Schengen-Raum mit Spanien auszusetzen. Spanien reagierte verärgert und bestellte den italienischen Botschafter ein. Finnland unterstützt Italiens Vorschlag, den Schengen-Raum für Spanien zu schließen.
1: Nach der Einigung mit der islamistischen Hamas, die Waffen im Gazastreifen abzugeben, ist jetzt völlig unklar, wie es weitergeht. Der sogenannte Friedensrat von US-Präsident Trump hatte das Abkommen ausgehandelt. Dieses enthält auch einen Rückzug Israels aus dem Gazastreifen. Zur aktuellen Lage berichtet das Ding-Reporter Moritz Behrendt.
3: Mitglieder des Friedensrates bezeichneten die nun getroffene Vereinbarung als historisch, betonten aber auch, der genaue Zeitplan müsse noch ausgearbeitet werden, die Umsetzung werde Monate dauern. Beobachter äußerten auch grundsätzliche Zweifel, ob der Verhandlungserfolg in Kairo mehr ist als ein Durchbruch auf dem Papier. In einer Stellungnahme forderte die Hamas, dass Israel erst seine Angriffe auf den Gazastreifen einstellen und sich aus dem Palästinensergebiet zurückziehen müsse, bevor sie die schweren Waffen abgeben werde.
1: Der Widerstand gegen die Pläne von FIFA-Präsident Infantino nimmt zu. Jetzt soll auch ein enger Berater des Präsidenten zurückgetreten sein. Es handelt sich um den ehemaligen Präsidenten des US-Fußballverbands Cordeiro. Als Ex-Banker und lebenslanger Fußballfan könne er nicht tatenlos zusehen, wie die FIFA den Verkauf einer Beteiligung an der Weltmeisterschaft in Erwägung ziehe. Das hat er unter anderem der Nachrichtenagentur AP gesagt. Am Morgen hat schon die asiatische Fußballvereinigung AFC der UEFA mit ihrer Kritik gegen die FIFA-Pläne recht gegeben. Die Supermarktkette Lidl ruft in 10 Bundesländern bestimmte Packungen Rindersalami zurück. Grund ist der Nachweis von Bakterien, die Durchfall auslösen können. Betroffen ist die Dulano Delicatesse Edelsalami-Rind 100 Gramm. Kunden, die das Produkt mit dem Mindesthaltbarkeitsdatum vom 10.08.2026 gekauft haben, sollen die Wurst nicht essen und können sie im Geschäft zurückgeben. Das gilt auch für Lidl-Märkte in Baden-Württemberg und Rheinland-Pfalz. Und das Wetter. Örtlich kräftige Schauer und Gewitter. Die Sonne wechselt sich mit dickeren Wolken leicht ab.
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4: Hallo, ihr Lieben. Schön, dass ihr dabei seid am Freitagnachmittag zusammen mit Timo und Peppi.
5: Hallo.
4: Und es ist wirklich eine absolute Albtraumsituation. Am Bahnsteig in Bamberg in Oberfranken passiert.
5: Ja. Ja, da ist ein Vater mit seiner Tochter mit dem Zug unterwegs gewesen. Und wie es dann manchmal halt so ist, ne, bei so einem Zwischenstopp. Was hat der Vater gemacht? Mal kurz eine Zigarettenpause am Bahnsteig.
4: Ja, das Problem ist, hat sich ein bisschen verschätzt, der Gute. Und der Zug ist vor seiner Nase losgefahren. Aber alles gut, hier Bahnmitarbeiter informiert und so. Und bei der nächsten Haltestelle dann das Mädchen wieder eingesammelt, ja, zum Glück.
5: Von lauter Stress hat er erstmal eine Zigarette dann nochmal noch dran geraucht. Wahrscheinlich.
4: Ist wirklich so.
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0: Spürt ihr's? Das komplette Das Ding-Viertel vibriert seit gestern und schuld ist der Hunsrück.
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4: Seit gestern ist da die Nature One wieder auf der ehemaligen Raketenbasis Pütten am Start. Heute ist ja offiziell der Start auf dem Festivalgelände. Mhm. Der Campingplatz, der ist ja aber schon offen und die Leute, die feiern da auch schon ordentlich.
0: Ja, so wie sie müssen. Ne? Das Ding, Reporterin Michelle wollte wissen, wie klingt denn eigentlich so der Campingplatz?
5: Good morning, it's dirty, dirty.
1: Wieso?
5: Weil das heute Morgen um 5:30 losging. Die haben nämlich um 5:30 ihren Soundcheck gemacht.
6: Utz, utz, utz, utz, utz, utz, utz.
7: Wum, wum, wum, wum.
1: Yeehaw! One big family! Woo! Oh mein Gott, was war das denn?
8: Das waren die Hochtöne. Genau, das war Acid.
1: Ah, mach nochmal. Witzig. Mach nochmal.
8: Ich mach auch nochmal, wenn du willst. Ich wollte schon mal machen. Du gewinnst.
1: Großartig.
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0: anderen Sternzeichen können wirklich einpacken, weil alle meine Virgo-Schwestern sind gerade richtig am Abliefern. Zendaya im Filmbusiness und Slater in der Musik.
1: Heißt ja auch nicht umsonst Slay. Die Gute. Er geht ja gerade einfach komplett steil, ne, bei Social Media mit ihrem Track Dance von heute auf morgen.
0: Ey, das war so eine Überraschung, wirklich. Aber ich habe es ja unnormal gefeiert. Und natürlich supporten wir so einen geilen Virgo
1: Aura Sun. Gedönster wieder, ja. Komm.
0: Hier bei der Slay.
1: Ja, ja.

0: Hello im Dusting Nachmittag, Leute. Was ist das bitte für eine Meldung? Ein Typ in Australien, der hat jetzt ein Buch zurückgegeben, das einfach 1872 in einer Bücherei ausgeliehen wurde. Natürlich, also der Typ hat das nicht selbst ausgeliehen, ne? Der hat das natürlich gefunden, als er zu Hause ein bisschen renoviert hat.
1: Natürlich, findet man einfach mal so ein paar alte Bücher. Aber das Geile ist, das ging um antike griechische Bauwerke. Und ich als Griechin, ich sag dir ehrlich, hätte ihm das schneller beigebracht.
0: Mit der Geschichte. Hätte
1: ich mal einen Geschichtskurs.
0: Ja, natürlich, sagt die seit 7 Jahren eine Bachelorarbeit schreibt.
1: Oh, Mann! Warum machst du
0: das? Ja, das bleibt einfach. Das bleibt auch die nächsten 7 Jahre.
1: Nächstes Mal bin ich schneller im Geschäftskurs.

0: So Leute, jetzt mal ganz kurz vorstellen. Du wanderst aus an die Karibikküste.
1: Oh.
0: Weißt du, hast dein bestes Leben, nur um dann Urlaub in Deutschland zu machen.
1: Klingt ein bisschen lost, aber Sabrina aus Kaiserslautern macht's genau so. Die lebt inzwischen eigentlich in Nicaragua in Mittelamerika, verbringt ihren Sommerurlaub aber in der Pfalz.
0: Sabrina, wie ist denn der Urlaub so?
2: Eigentlich super schön, weil ich besuche ja Freunde und Familie und ich mag die trockene Hitze in Deutschland lieber als die feuchte Hitze in Nicaragua und genieße auch den Access zu all den Dingen, die es hier so gibt und in Nicaragua nicht.
0: Was zum Beispiel?
2: Ich war zum Beispiel heute Morgen bei der Kosmetikerin. Ich habe mir meine Lieblingslebensmittel gekauft, sowas wie Feta-Käse.
1: Hm, ja. Wieso gibt es in Nicaragua nicht?
2: Kann man schon kaufen, kostet aber ungefähr 25 Dollar.
1: Ach du lieber, das wäre ja ein Albtraum für mich als Griechin.
0: So, so das Standardding ist auch immer das deutsche Brot, ne? Oder? Das vermissen auch immer viele, die irgendwie keine ausgewandert sind.
2: Ja, ja. Das war eins der ersten Dinge, die ich mir gekauft habe. Und Gouda-Käse.
0: Jetzt bist du ja nun mal wirklich zum Urlaub machen hier. Ist Deutschland ein Urlaubsland?
2: Ich glaube eher so für Rentner.
1: Hier gibt's auch Beachbars und coole Parks und so.
2: Aber wenn du halt quasi an der richtigen Beachbar wohnst, an einem richtigen Beach, dann ist das ja anders.
0: Ja, da muss ich aber der Sabrina wirklich recht geben. Also sorry.
1: Mann, wir wollten doch darüber quatschen, warum Urlaub so toll in Deutschland
0: ich weiß. Aber wir sollen halt auch nicht lügen. Ne?
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2: Mit Elisabeth Barlöff. Hi. Nach der Massenmigration in die spanische Stadt Ceuta in Nordafrika haben 25.000 Menschen den Ort wieder Richtung Marokko verlassen. Das sagt das spanische Staatsfernsehen RTVE. Innerhalb von 2 Tagen sind nach Angaben der Behörden 60.000 Menschen dorthin geflohen. Die spanische Regierung hatte deswegen das Militär nach Ceuta geschickt, um wieder für Ordnung zu sorgen. Reaktion aus der EU gibt's von Das Ding-Reporter Andreas Meyer-Feist.
3: EU-Migrationskommissar Magnus Brunner sicherte Spanien mehr Personal und Ausrüstung.

0: Brüssel hat auch direkten Kontakt zu den marokkanischen Behörden aufgenommen. Frankreich verstärkte die Grenzkontrollen zu Spanien. Italiens Regierungschefin Giorgia Meloni forderte, den Schengen-Raum mit Spanien auszusetzen. Finnland unterstützt Italiens Vorschlag. In einer Erklärung des Innenministeriums heißt es, Spanien habe es versäumt, die Außengrenzen des Schengen-Raums vor Grenzverletzungen zu schützen.
1: Auch in Deutschland drehen sich die Debatten um die spanische Stadt Ceuta. Bundesinnenminister Dobrindt hat bestätigt, dass er die deutschen Grenzkontrollen zu den Nachbarländern beibehalten will. Und zwar über den September hinaus. Dobrindt hat in Berlin gesagt, dass der Migrationsdruck auf Europa weiter hoch sei. Das würde aktuell der massive Ansturm von Migrantinnen und Migranten auf Ceuta zeigen. Nach aktuellem Stand sind Kontrollen an den deutschen Grenzen noch bis zum 15. September bei der EU-Kommission angemeldet. Obstbauern aus Rheinland-Pfalz haben sich mit einem gemeinsamen Brief bei der Landesregierung und bei Abgeordneten im Land- und Bundestag beschwert. Diese sollen sich mehr für den heimischen Obstbau einsetzen. Insgesamt haben 17 Regionalverbände den Brief unterschrieben. Aus Rheinland-Pfalz berichtet das Ding-Reporter Tim Seinisch.
2: Die Bauern kritisieren gestiegene Produktionskosten und auch den deutschlandweit geltenden Mindestlohn. Importiertes Obst, so die Landwirte, könne meist deutlich günstiger angebaut werden. An die Politik richten die Landwirte drei konkrete Forderungen. Sie wollen einen 20% niedrigeren Mindestlohn für Saisonarbeitskräfte in der Landwirtschaft, außerdem weniger Bürokratie bei der Einstellung von Saisonarbeitern und sie wünschen sich bessere Regelungen, um Saisonarbeiter nur für kurze Zeit beschäftigen zu können.
1: In Hull, Großbritannien, ist ein Bestatter zu 20 Jahren Haft verurteilt worden. Er hatte Leichname in Regalen gelagert, anstatt sie einzuäschern. Die Richter haben gesagt, dass er damit Menschen in industriellem Ausmaß beleidigt und unvorstellbares Leid und Schmerz verursacht hat. Angehörige hätten außerdem die Asche anderer Menschen bekommen. Der 48-jährige Bestatter hatte sich in mehreren Anklagepunkten schuldig bekannt, darunter auch zu Diebstahl und Betrug. Jetzt das Wetter. Aktuell kann es örtlich kräftige Schauer und Gewitter geben. In der Nacht entstehen örtlich weitere Schauer oder Gewitter. Tiefstwerte bei 20 bis 14 Grad. Morgen gibt es dann wieder wechselnd Sonne und Wolken.
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4: Mit Peppi und Timo.
5: Hallo.
4: Hallo. Schönen Feierabend gleich.
6: Ja, Halleluja, Gott sei Dank. Können wir mal festhalten, also wir senden ja für 4 Bundesländer, ne? Also Rheinland-Pfalz, Saarland, Baden-Württemberg und Hessen. Und dass es im Das-Ding-Viertel wärmer und heißer heute ist als im 17. Bundesland.
4: Im 17. Bundesland, das wäre Mallorca.
6: Genau, da sind es nämlich 32 Grad und im Das-Ding-Viertel heute heißer, 33, 34 und 35 Grad.
4: Ja, und wo ist Sangria und ganz andere?
6: Stimmt.
4: Ach, lassen wir es einfach.
6: Anfängerfehler.

5.

0: Hier ist das Ding am Freitagnachmittag, sehr belastend, der momentan, ne, auf Insta zu sehen, wie einfach wirklich jeder gerade im Urlaub ist.
1: Es ist wirklich so, ne? Und wir hocken hier in Deutschland. Ja,
0: ja, Hot Take.
1: Toll.
0: Einfach mal im Das Ding vierte Urlaub machen.
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1: So wie unser Kollege Marco am Gourmetkreisel in St. Ingbert.
0: Wobei, der macht das nicht ganz freiwillig, muss man sagen. Also das wird eher eine Challenge für ihn. Aber hier in St. Ingbert, also ihr habt das doch wirklich traumhaft.
1: Ich finde das jetzt auch nicht so schlecht. Ich war zwar noch nie da, aber weiß ja nicht. Ne? Fabi aus dem Das Ding-Team in Saarland packt St. Ingbert auf die Eins.
3: Nothing beats a Jet 2 Holiday.
4: Willkommen in der Mittelstadt St. Ingbert. Ein Ort, der mit architektonischen Highlights der saarländischen Nachkriegsmoderne zum Träumen einlädt. Von den Einheimischen nur Dingmatt genannt, überzeugt St. Ingbert auf rund 50 Quadratkilometern durch einzigartige Kulinarik. Gleich 2-Sterne-Restaurants beglücken die über 35.000 Einwohner. Genießen Sie eine Fahrt mit dem Ingo zum Rendezvous-Platz und bewundern Sie die Zweckbauten des Wirtschaftswunders. Diese beherbergen aber auch echte Prominenz. Der neue Bundesligist SV Elversberg hat hier seine Trainingsplätze und der Nico aus St. Ingbert hat mal bei Love Island gewonnen. St. Ingbert. Wer will denn schon in die Karibik, wenn wir nach Dingmatt können?
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0: Es gibt ja das Sprichwort hätte, hätte, Fahrradkette, ne? Ja, die nächste Frage in diesem Track erinnert mich auch so ein bisschen daran.
1: Tunica, what if, also was wäre, ne? Was wäre, wenn dies, was wäre, wenn das,
0: ja.
1: Was wäre, wenn dies, das Ananas? Zieht einfach mal durch, vor allem jetzt so kurz vor Feierabend oder auch vor allem kurz vor Wochenende.
0: Ja, auf jeden Fall. Bock auf Chilaui und Faulenzen zu Hause auf. Bock auf Party? Macht doch einfach zusammen mit Neptunica jetzt neu bei Das Ding.
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0: Hier ist das Ding am Freitagnachmittag und die Arbeitswoche ist fast
1: vorbei. Ey, es hat sich so gezogen, ich glaub's gar nicht.
0: Lag aber an der Hitze.
1: Natürlich lag's an der Hitze. Oh mein Gott, ey, aber das Schlimme ist, es geht ja einfach weiter mit der Hitze. Was soll man denn jetzt
0: machen? In der Das Ding-Playlist mit Snoop Dogg und Pharrell Williams.
1: Drop it like it's hot, drop it like it's hot.
0: Und davor haben wir noch Joe für euch. End of Beginning.

0: Drake mit Massive hier bei Das Ding. Hallo ihr Lieben.
1: Schönen Feierabend euch. Und wir sagen natürlich jetzt erst recht. Also nach dem Anschlag in Berlin stehen ja jetzt auch am Wochenende wieder die nächsten CSDs an im Das Ding Viertel. Mhm. Zum Beispiel morgen in Bühl, kleine Stadt in Baden-Württemberg. Und ungefähr genauso klein ist der CSD morgen auch im hessischen Schlüchtern. Und diese kleinen CSDs, die brauchen natürlich jetzt noch mehr unsere Aufmerksamkeit. Weil es ja vor allem wichtig ist, dass wir uns nicht zurückziehen, ne? Aus Angst zum Beispiel, sondern zusammenstehen für queere Sichtbarkeit.
0: Ach, Leute, ihr wisst, Liebe ist immer stärker als Hass und das zeigt Schlüchtern am Wochenende. Nach dem Anschlag in Berlin wird jetzt natürlich besonders auf die Sicherheit geachtet.
2: Der Stadtplatz in Schlüchtern ist fast unpassierbar, weil da sind rundherum Betonblöcke und Absperrungen, sodass man da gar nicht reinfahren kann. Ich gehe eigentlich mit dem Gefühl und jetzt erst recht auf den Samstag zu.
1: Steve, das ist der Demoleiter in Schlüchtern und der spricht natürlich damit ganz, ganz vielen, ja, so ein bisschen aus der Seele und aus dem Herzen ja auch.
0: Und auch für Stella vom Verein Vielbund in Darmstadt ist eine Absage gar keine Option. Da findet der CSD am 15. August statt.
3: Wir wollen weiterhin Stellung beziehen, sichtbar sein, weil jetzt sich zurückzuziehen wäre einfach genau das, was man nicht tun sollte.
1: So nicht anders. Habt eine gute Zeit. Morgen auf dem CSD bei uns im Das Ding Viertel.
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0: Tampa City mit Self-Aware. Und jetzt haben wir ja wohl wirklich alle genug gehasselt. Ab in Feierabend, zusammen mit Benno und Love You Anyway.
1: Yeah. 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
1: Mit Elisabeth Barlow. Hi. Die EU-Grenzschutzagentur Frontex hat wegen dem Ansturm zehntausender Migranten auf Ceuta noch keine Bitte um Unterstützung von der Regierung in Madrid bekommen. Die Behörde sagt, dass ein Mitgliedstaat nur auf eigenem Ersuchen hin unterstützt werden kann. EU-Migrationskommissar Brunner hatte zuvor bestätigt, dass die EU Spanien unterstützen würde, um die Lage in Ceuta unter Kontrolle zu kriegen. Die spanische Stadt liegt in Nordafrika. Das Ding-Reporter Christian Sachsinger über die aktuelle Lage.
2: Wie viele Menschen genau inzwischen in Ceuta angekommen sind, ist unklar. Während der Präsident der Exklave Juan Jesus Vivas von 60.000 illegalen Migranten spricht, geht die Regierung in Madrid von nur 50.000 aus. Innenminister Fernando Grande Malasca betonte zudem, dass die Hälfte zwischen wieder freiwillig nach Marokko zurückgekehrt seien. Viele der Migranten sind junge Männer, die Marokko verlassen wollten, um in Europa zu arbeiten.
1: In Ungarn steht die Stromversorgung auf der Kippe, und zwar, weil das einzige AKW im Land nicht mehr gekühlt werden kann. Grund ist das Niedrigwasser der

0: Donau. Die Situation könnte aber noch Folgen für die ganze EU haben. Mehr Einzelheiten von Das Ding-Reporterin Kata Janssen.
1: Rund die Hälfte des ungarischen Stroms kommt normalerweise aus dem Atomkraftwerk. Doch jetzt reichen die Saugrohre der Kühlwasserpumpen nicht mehr bis ans Wasser. In Rumänien drohen ähnliche Probleme. Hier liefert das einzige AKW rund ein Fünftel des Stroms. In Frankreich kommen sogar mehr als zwei Drittel aus der Kernkraft. Insgesamt gibt es aber 57 Atomreaktoren und nicht alle werden mit Flusswasser gekühlt. Durch die Ausfälle könnten die europäischen Strompreise steigen. Denn während aktuell weniger Atom- und Wasserstrom produziert werden, steigt der Bedarf durch die Hitze.
0: In Baden-Württemberg haben 48 Gemeinden keine Gaststätte mehr. Das zeigt eine Stellungnahme des Wirtschaftsministeriums, die auf eine SPD-Anfrage zurückgeht. Laut dieser hält der Branchenverband DEHOGA 138 Kommunen im Land für gastronomisch unterversorgt. Dort kommt auf 1000 Einwohner nicht mal ein Betrieb. Das Ministerium hat jetzt gesagt, dass die Förderung der Gastronomie besonders im ländlichen Raum ein wichtiger Teil der Strukturentwicklung sei. Es gebe deshalb gezielte Förderprogramme, um das Sterben der Wirtshäuser einzudämmen. Radfahrer können bald vom Kolosseum in Rom direkt bis ans Meer fahren. Die italienische Hauptstadt plant einen etwa 35 Kilometer langen Radweg bis zum Stadtstrand von Ostia. In 2 Jahren soll er fertig sein. In Rom wird seit Jahren das Radnetz ausgebaut. Das sorgt regelmäßig für Proteste vieler Verkehrsteilnehmer, weil Fahrspuren verengt werden und Parkplätze wegfallen. Das Wetter. Örtlich kräftige Schauer und Gewitter. Die Sonne wechselt sich mit dicken Wolken ab. In der Nacht entstehen auch Schauer.
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3: Mit Tiffany, happy Friday. Was geht, Leute? Barack Obama hat wieder seine jährliche Summer-Playlist gedroppt. Die ist immer richtig gut, finde ich, ja. Mit Tracks, wo wir uns denken, ja, das macht schon Sinn, dass Obama sowas hört. Chaka Khan zum Beispiel. Bei dem hier habe ich mich dann so ein bisschen gefragt, wann hört er den bloß? Und mit dem nächsten hier habe ich wirklich gar nicht gerechnet. Aber ich liebe schon sehr das Kopfkino, das entsteht, wenn ich mir vorstelle, wie Barack Obama dazu tanzt. Zu Tyler und Sarah Larson, She Did It Again, hier jetzt.

Ding, der wird mich für immer an einen geilen Sommer 2026 erinnern. So, und Ariana Grande, die hat ein neues Album, Pedal, heute released. Und wir gönnen uns jetzt den gleichnamigen Song, Pedal, für euch neu bei das Ding.

Grande neu bei Das Ding. Es hat mir so ein bisschen Dangerous Woman Vibes auch gegeben, oder? Nee, aber ist mit drauf auf dem neuen Album. Heißt ja auch Pedo. Und damit hat sie halt auch einfach schon direkt Geschichte geschrieben, auch wenn es heute erst released wurde. Nämlich mit ihrem Song Hate That I Made You Love Me. Hat sie ja schon vor ein paar Wochen released und ist damit direkt auf Platz 1 der Billboard-Charts eingestiegen. Und das ist einfach ihr 10. Nummer 1-Platz. Und damit ist er auch die erste Künstlerin überhaupt, die es geschafft hat, dass alle erste Singles von einem Album, von ihren 8 Alben direkt in den Charts gelandet sind. Und das hat noch nicht mal Tay-Tay geschafft. Und das ist schon ein krasser Maßstab. Also wirklich jetzt schon ein super erfolgreiches Album. Die Fans, die haben es auch schon natürlich durchgehört und sagen, es ist eine teils etwas andere Ariana Grande. So ein bisschen saltier teilweise. Wir hören rein, was noch so kann. Oh well, hier jetzt auch neu für euch bei Das Ding.

0: Mit Jürgen Klinsmann hier bei Das Ding und gestern komplette Eskalation in Frankfurt. The Weeknd hat komplett abgerissen. Lasershow, riesige Chromstature und Pyro, Pyro, Pyro und noch mehr Pyro. Und es sind noch zwei Shows, die er spielt in Frankfurt heute und morgen. Und Fans dürfen sich freuen, denn
1: er ist wirklich, glaube ich, 3-4 Mal oder so nach unten zu den Fans gegangen und hat jedem die Hand gegeben. So süß, er hat jedem die Hand gegeben, wirklich.
0: Sagt eine Konzertbesucherin auf TikTok. Und wenn ein The Weeknd den Fans die Hand gibt, dann klingt das in etwa so. Und so. Genau. Und bei so viel Fan-Interaction, dann kann man schon mal denken, dass da der echte The Weeknd vor der Konzertarena rumläuft. Aber es war ein Double, der sich durch kreischende Fans kämpfen musste, nicht der echte. Der Arme, I'm not him. Einfach The Weeknday getroffen, dann auch ganz nett. Aber wer noch mehr vom echten The Weeknd will, der checkt den Podcast Ikonen ab. Die haben da gestern zwei Folgen zu ihm gedroppt und schauen da auch so ein bisschen hinter die Kunstfigur. Findet ihr in ARD Sounds. Hier für euch jetzt Dancing in the Flames.

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5: Hallo, Tiffany hier. So schön, dass ihr am Start seid, liebes Viertel. Grüße gehen raus zu euch ins Saarland, nach Rheinland-Pfalz, Hessen und Baden-Württemberg. Und wir schauen gleich mal zur Raketenbasis Pöttner und was das Ding Reporterin Michelle da so getrieben hat in einem... Na, ich verrate nicht so viel. Wir hören gleich mal rein. Jetzt erstmal Sommer unseres Lebens hier. Dream, SDP-SUL bei Das Ding.
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0: hier, weil das Ding, und so klingt das jetzt auch auf der Nature One. Die Raketenbasis Pöttner hat geöffnet und damit geht's ab.
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0: Aber die eigentliche Party, die geht, wie sie es gehört, auf dem Campingplatz. Das Ding Reporterin Michelle, die hat da Raver aka Dennis getroffen in einem Hasenkostüm.
1: Warum hast du dich als Hase verkleidet?
4: Vielleicht möchte man einfach mal aus der Reihe tanzen. Ich bin seit ungefähr 10 Minuten erst hier drin, tatsächlich.
1: Wie viel Festival-Schweiß steckt in diesem Hasenkostüm schon drin?
4: Ich bin sehr feucht hier drunter. Ich glaube, ich habe das schon seit 2019 hier.
1: Und wurde es seitdem gewaschen?
4: Ja, auf jeden Fall. Jedes Jahr, nachdem ich nach Hause gekommen bin, auf jeden Fall sofort. Und sogar auch von meiner Mama.
1: Da geht die Grüße raus an die Mutti.
4: An alle Mütter hier.
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Das Ding hier. Und es ist mittlerweile wirklich eine Love-Hate-Relationship. Die einen lieben ihn noch wie an Tag 1. Und der Rest, der braucht diese neue Version jetzt ganz dringend. Gut genug goes international mit dem britischen Grime-Artist Skepta. Gönnen wir uns hier jetzt ganz neu bei Das Ding.

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1: Mit Tiffany, hello, mit super geilem Wetter im Viertel, lieb ich doch. Wir können hier auch richtig gut Urlaub machen. Ne? Wir müssen gar nicht immer so weit weg, es muss nicht immer sauteuer sein, wo wir da hingehen können. Das checken wir hier gleich bei Das Ding. Hier ist für euch Tinashe und Disco Lines, No Broke Boys.

0: hier gerade noch am Scrollen und überall Bilder vom Pool in der Toskana, weißen Stränden in Spanien oder dem geilen Essen in Griechenland. Ja, wir haben es verstanden. Ihr macht irgendwie alle Urlaub. Also so das Gefühl gibt es mir zumindest oder uns auch, ne, wenn wir Insta und TikTok durchscrollen, als würden wirklich alle, außer wir, gerade Urlaub machen. Weil es finanziell gerade einfach nicht drin ist zum Beispiel. Aber ey, das macht gar nichts. Wir sparen uns sowieso den teuren Flug und alles und bleiben im Das-Ding-Viertel. Luca aus dem Das-Ding-Team hat uns Spots rausgesucht, die uns das Urlaubsfeeling direkt nach Hause holen.
1: Braucht kein Mensch. Frankfurter Skyline gibt uns Manhattan-Vibes. Aua. Wolkenkratzer, Anzugträger bei 35 Grad und Mieten so hoch wie das Empire State Building. More international wird's nicht mehr. Türkises Wasser, Gardasee. Nö, Schwäbische Alb ist Beste. Absolut crazy ist das Wasser beim Blautopf. Ich sag's euch, blauer wird's nur noch mit Photoshop. Und wenn ihr einfach nur Frankreich-Feeling wollt, deutsch-französischer Garten in Saarbrücken. Ja, noch ein Baguette in der Hand denken, reicht.

0: schon entdeckt, die Franzi, die süße Maus aus der Nähe von Heidelberg. Die hat ihre erste Single released und auf Insta geht's richtig ab. Da hat sie allein mit der Hörprobe über 10.000 neue Follower gewonnen. Das ist schon richtig fett. Liegt wahrscheinlich und bestimmt auch ein bisschen mit an denen hier.
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0: Sie und Antonius, die haben es mit ihr produziert und das hat wohl richtig gevibed, hat Franzi im Interview uns erzählt.
2: Es ging auf jeden Fall alles richtig schnell. Ich wollte einfach nur mal zum Ausprobieren eine Session mit Kasi und Antonius machen und dann ist bei der allerersten Session schon dieser Song bei rausgekommen.
0: Ja, und der Song ist genau das, was er sagt, eine 10 von 10. Hier jetzt bei euch auf der Dusting Playlist.
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Kerstin hier und jetzt leiten wir das Wochenende mal so richtig offiziell ein mit einem Chor extra für euch. Ja, okay, sind Jenny und Tame Impala, aber die haben auf jeden Fall den richtigen Vibe jetzt hier mal für die kommende Partynacht, die manche von euch, nicht ich, vor sich haben. Dracula für euch bei das Ding. Schönes Weekend, ihr Lieben.

0: Ihr hört das Ding und wir packen unseren Koffer und nehmen mit, ja, auf jeden Fall mal einen Bikini, eine Digicam und den Hundi, weil ohne geht nicht und ab Montag ist es auch gar kein Problem mehr, zumindest bei einer Airline in Italien. Da dürfen dann auch Hunde bis zu 30 Kilo in der Flugkabine mitfliegen. Es ist ja mein absoluter Traum, wirklich, da träume ich nachts von. Aber was sagen Flugbegleiter? Robin aus Frankfurt zum Beispiel, der hat da eigentlich nur gute Erfahrungen mitgemacht.
1: Auch heute ist es jetzt schon möglich, mit größeren Hunden zu fliegen. Die nennen wir allerdings heute Emotional Support Animals. Das sind dann Hunde, die bei ihren Besitzern mitfliegen, um die in gewissen Fällen zu unterstützen. Wenn sie zum Beispiel epileptische Anfälle kriegen könnten, dann spüren Hunde das ja jetzt schon viel früher wie die Menschen selber und können dann schnell eingreifen. Das heißt, das ist nichts Unbekanntes. Habe ich schon ein paar Mal auf dem Flug gehabt und die Hunde sind auch sehr gut trainiert.
0: Ja, und besser ein Hund als ein, ja, sehr besonderes Emotional Support Animal.
1: Einmal, das ist auch schon 15 Jahre her, da sagte nur das Boardingpersonal vor dem Boarding, ihr habt ja ein Emotional Support Animal an Bord, wisst ihr schon, was es ist? Und wir so, nee. Und die so, ja, dann lasst euch mal überraschen. Und dann kam ein Mann mit seinem Schwan den Finger runtergelaufen, ein Schwan. Und das war aber das beliebteste Tier auf diesem Flieger natürlich. Und das war auch sehr gut erzogen und hat auch überhaupt nicht geraucht.
0: Ja, da habt ihr ja nochmal Schwan gehabt. Sorry. Ja, sorry, aber gut, einen fauchenden Schwan hätte ich jetzt nicht so gerne als Sitznachbarn. 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

Hi, ihr hört das Ding und ich finde das ja gerade ziemlich geil, wie viele deutsche Stars international abgefeiert werden. Zum Beispiel, bei dem läuft es karrieremäßig so richtig gut. Er hat jetzt einen Song zusammen mit der US-Sängerin Lauren Spencer Smith released und ich liebe ja ihre Stimme. Stay heißt jetzt ihre gemeinsame Single, haben sie auch schon zusammen live performt, richtiger Vibe. Und den holen wir uns hier jetzt ins Das Ding Viertel. Bunt zusammen mit Lauren Spencer Smith. Neu mit Stay bei Das Ding.

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2: Mit Tiffany, hello und gleich hier für euch Bibi Rexha New Religion zum Start ins Wochenende. Hier habe ich jetzt einen neuen für euch von Masterpiece und der ist richtig nice. Sucker Punch gönnen wir hier jetzt uns zusammen und starten jetzt mal so richtig ins Wochenende, also so spätestens jetzt.

0: es ist nicht Sylt, es ist nicht Sardinien, aber vielleicht ist es die neue Lieblingsinsel von unserem Chaos-Reporter.
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0: Das Ding-Reporter Marco, der fährt nächste Woche in den Inselurlaub an den Gourmetkreisel in St. Ingbert im Saarland. Ja, zwar kein Strand, aber das wird trotzdem was ganz Feines.
2: Nothing beats a Jet2 Holiday.
3: Willkommen in der Mittelstadt St. Ingbert. Ein Ort, der mit architektonischen Highlights der saarländischen Nachkriegsmoderne zum Träumen einlädt. Von den Einheimischen nur Dingmatt genannt, überzeugt St. Ingbert auf rund 50 Quadratkilometern durch einzigartige Kulinarik. Gleich 2-Sterne-Restaurants beglücken die über 35.000 Einwohner. Genießen Sie eine Fahrt mit dem Ingo zum Rendezvous-Platz und bewundern Sie die Zweckbauten des Wirtschaftswunders. Diese beherbergen aber auch echte Prominenz. Der neue Bundesligist SV Elversberg hat hier seine Trainingsplätze und der Nico aus St. Ingbert hat mal bei Love Island gewonnen. St. Ingbert. Wer will denn schon in die Karibik, wenn wir nach Dingmatt können?
0: Also spätestens bei Nico war ich dabei. Aber schicken wir mal Marco vor, der soll mal vorfühlen quasi, was Dingmatt wirklich kann.

Schmidt-Schneider. Ja. Und Benny Blanco, ja, der ist auch dabei. Der hat Te Olvido nämlich produziert und mal wieder richtig abgeliefert. Ganz neu hier jetzt für euch bei Das Ding.

Rin bei das Ding. Hello Party People und Couchsurfer. Ich bin Tiffany. Hello, ich begleite euch in den schönsten Teil der Woche, das Wochenende. Habt ein schönes, ihr Lieben. Jetzt mit Bless und Terms und Conditions.

0: Gracie Abrams bei das Ding.
1: Hi, Cher. Dion und ich haben unsere Namen von zwei großen Sängerinnen, die jetzt nur noch in den Klatschspalten auftauchen.
0: Aus dem 90er-Film Clueless kommt zurück. Die kennen wir ja alle mit ihrem Hightech-Kleiderschrank, dem fetten Auto und in ihrem legendären gelben Outfit. Also so war es damals zumindest. Aber heute, das können wir vielleicht bald in einer Serie rausfinden. Die soll laut dem US-Magazin Variety ab nächstem Jahr schon gedreht werden. Und eins ist auch schon klar, Cher, die ist jetzt Mutti. Es ist schon auch wirklich wild, ne, wenn die Kindheitshelden groß werden. Ich frage mich ja dabei einigen, was so aus denen geworden ist.
2: Bernd das Brot.
3: Bernd hat zumindest seinen Schlafrhythmus besser im Griff. Heute geht's nach einer Kippe und einem guten Buch schon um 21 Uhr ins Bett. Ja, seine schlechte Laune und gelegentlichen Wutausbrüche, die gibt's heute noch. Top-Themen sind da zum Beispiel KI und Social Media. Alles
2: Mist. Timmy Turner mit den helfenden Elfen.
4: Timmy hat den Bogen raus.
3: Hat jetzt keine helfenden Elfen mehr und das war erstmal ein großer Schock. Alltagssituationen allein meistern war eine riesen Herausforderung. Nach Jahren in der Therapie, um auch die Beziehung zu seinen Eltern zu verarbeiten, hat er aber seinen Weg gefunden. Als Animateur auf Kreuzfahrtschiffen schlüpft er immer wieder in verschiedene Rollen.
2: Ernie und Bert
3: sind seit dem 18.08.2018 verheiratet.
5: Mhm.
3: Bert ist außerdem auf Social Media aktiv und hat ein Buch geschrieben.
5: Mhm.
3: Er macht sich stark für die Sichtbarkeit von asexuellen Personen. Ernie wiederum arbeitet in einem Soli-Café in Leipzig.
5: Aha.
3: Da bietet er auch manchmal Strick-Workshops an.
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Hola, ¿cómo estás? So, ihr euch in Hessen, Rheinland-Pfalz, Baden-Württemberg und im Saarland. ¿Cómo te llamas? Bedeutet, wie heißt du? So ein bisschen was vom Spanischunterricht. Ist ja doch noch hängen geblieben. Und so heißt auch die neue Single von Florentina und 40. Die gönnen wir uns hier jetzt neu bei das Ding. Ahora. Also jetzt. Gracias, Onsru.

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0: Mit Tiffany und jetzt mit den Good Neighbors Superstar für euren Freitagabend. Habt einen schönen.

Defleur bei Das Ding und Hot Take. Country-Typen sind sehr oft ein ganz viel großes bisschen cringe. Sorry, aber es geht gerade ein Video von Indie-Pop-Country-Sänger Role Model viral, wo sich in mir alles zusammenzieht. Da singt er seinen noch unveröffentlichten Song Love I You und in dem gibt's einen Part mit Schauspielerin Dakota Johnson. Die kennen wir ja zum Beispiel aus 50 Shades of Grey. Und ich sag mal so, es ist cringe sein Vater. 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

0: Okay, und wer es jetzt nicht verstanden hat, so klingt's übersetzt.
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0: Ich bin ganz, ganz, ganz froh, dass ich hier das Mikro ausmachen kann. Herrlich, herrlich. So, Album von Role Model mit wahrscheinlich dem Song drauf kommt am 7. August. So lange gibt's einen, nicht cringen Song. Writings on the Wall.

0: Oh, das Ding hier. Fireboy DML haben wir gerade gehört. Und jetzt brauchen wir so ein bisschen 2000er-Vibe. Checkt ihr noch? Eine ganz herrliche Zeit. Und wie wär's, wenn wir da noch jemanden dazu packen? Barry Can't Swim mit Dance, Dance, Dance. Das ist ein Musikproduzent aus Schottland, der eigentlich Joshua heißt. Also, wer zur Hölle ist jetzt dieser Barry und wieso kann er nicht schwimmen? So, das hat er selbst mal in einem Interview erklärt. Er sagt, er hat einen Kumpel, der Barry heißt und nicht schwimmen kann. Ende der Geschichte. So, neue Musik von ihm checken wir jetzt aus. Sie ist ein bisschen gehaltvoller. Dance, Dance, Dance bei das Ding.
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0: Live, Sarah Larsen, und jetzt ist da gerade wirklich die beste Zeit.
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0: Es ist immer noch sauwarm, aber die Sonne ist quasi schon ganz weg. Und jetzt so, ja, alle Energie nochmal sammeln, ne? Und nochmal losziehen, weil der Hunsrück, der ist jetzt wieder zum Techno-Mekka geworden. Staub, Schweiß und Bässe inklusive. Die Nature One auf der Raketenbasis Püttner ist in vollem Gange. Und es ist ja auch immer so ein kleiner, ja, Überlebenskampf auf so einem Festival. Was eure Must-Haves sind, das haben wir euch vor Ort gefragt.
4: Ravioli. Ravioli ist sehr wichtig. Und ein Löffel.
5: Elektrolyte auf jeden Fall. Dass man nicht dehydriert, gerade weil bei heißen Temperaturen ist das, glaube ich, gar nicht so schlecht. Ja.
6: So Lichterketten zum Verschönern des Camping-Resorts, wo man selber wohnt.
7: Den Pool, den wir haben, so einen kleinen Swimmingpool. Sich da einfach reinzulegen, die Füße abkühlen oder sonst was, das ist so ein Must-Have. Bei dem heißen Wetter muss das sein.
8: Honig! Ich habe keinen Honig dabei. Braucht Honig. Aber ich habe eine Tröte.
0: Oh Gott! Hat jemand Honig? Kann bitte jemand auf der Nature One Honig vorbeibringen?
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0: angesagt.
1: Wochenende! Geil!
0: So nämlich habt ihr euch auch verdient. Und DJ Febo, der gönnt gleich den Weekend-Vibe. Also ist quasi sein Spezialgebiet. Hier gleich jetzt ab 22 Uhr beim Das Ding Party Bash. Ich mache mich aus dem Staub, ihr Lieben. Habt ein tolles Wochenende. Aktiv oder gammelnd. Beides ganz nett. Wir hören uns die nächste Woche wieder hier. Und da freue ich mich schon sehr. Tschüss, ihr Lieben.

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1: Um 1 Uhr mit Stefan Eferts. Fast alle der über 50.000 Migranten aus Marokko haben die spanische Exklave Ceuta wieder verlassen. Das hat das spanische Innenministerium mitgeteilt. Aus Madrid Christian Sachsinger.
2: Dass es überhaupt zu dem Massenansturm kommen konnte, begründete Spaniens Ministerpräsident Pedro Sanchez mit kriminellen Schleuserbanden, die den Menschen in Marokko falsche Versprechungen gemacht haben sollen. Tatsächlich

0: dürften mehrere Faktoren zusammengespielt haben. Es kursierte die Meldung, dass Spanien Menschen, die übers Meer fliehen, wegen einer Gerichtsentscheidung nicht zurückschicken dürfe. Außerdem sollen marokkanische Grenzsoldaten die Übergänge nicht wirklich gesichert haben.
1: Der CDU-Abgeordnete Günzler bedauert seine schnelle Absage als möglicher Verkehrsminister. Dem Redaktionsnetzwerk Deutschland sagte Günzler, er hätte mehr Bedenkzeit gebraucht. Mit seiner Zu- und dann wieder Absage habe er Kanzler Merz in Schwierigkeiten gebracht. Günzler betonte, er habe sich für den Posten nicht geeignet gefühlt, weil er von Verkehrspolitik keine Ahnung habe. Merz hatte nach der Absage den bisherigen parlamentarischen Geschäftsführer der Unionsfraktion, Bilger, zum Verkehrsminister ernannt. Beim Christopher Street Day heute in Hamburg wird die Zahl der Sicherheitskräfte verdoppelt. Grund ist der Anschlag eines Islamisten beim CSD in Berlin vor einer Woche. Hamburgs Polizeipräsident Schnabel sieht Präventivhaft für Gefährder als kaum durchsetzbar. Er vertraut aber auf die Sicherheitsvorkehrungen in der Stadt.
2: Nach dem Berliner Anschlag haben wir natürlich sämtliche Sicherheitskonzepte noch mal intensiv geprüft. Da gehörte die Route auch dazu, aber es blieb dabei, da kann die Parade stattfinden aus unserer Sicht.
1: Beim CSD in Hamburg werden heute 200.000 Teilnehmer erwartet. Nach dem schweren Unwetter im sächsischen Rathen mit einem Toten und drei Schwerverletzten werden noch immer Menschen vermisst. Die Lage vor Ort sei unübersichtlich, so ein Sprecher der Polizei. Die Dunkelheit erschwere die Arbeit der Einsatzkräfte. Bei dem Unwetter war ein 28-Jähriger nahe einer Freilichtbühne von einem Baum erschlagen worden. Die nächsten Musical-Vorstellungen auf der Bühne wurden abgesagt. Der Traditionsfußballclub 1860 München hat mit Matthew Collins einen neuen Mittelfeldspieler verpflichtet. Der Vertrag mit dem 21-Jährigen bei dem bayerischen Regionalligisten laufe ein Jahr, teilte der Verein mit. Vater von Collins ist die Rockmusiklegende Phil Collins. Das Wetter in Deutschland oft bewölkt, vor allem im Osten und Süden, teils Schauer oder Gewitter, Tiefstwerte zwischen 20 und 9 Grad. Tagsüber in der Südhälfte weiter Schauer und Gewitter, zwischendurch Sonne. Nicht mehr so heiß, es wird maximal 20 bis 31 Grad. Am Sonntag und Montag Sonne und Wolken und es wird wieder heißer, bis zu 37 Grad. Die Zeit, es ist gleich 1.03 Uhr.
3: Die junge Nacht, wir schauen auf die Straßen. Die A2 Dortmund Richtung Hannover ist zwischen Dreieck Hannover West und Hannover Langenhagen wegen Bauarbeiten bis Montag 5 Uhr gesperrt. Die A3 Frankfurt Richtung Köln zwischen Neustadt-Wied und Bad Honnef-Linz. 3 Kilometer Stau wegen Fahrbahnerneuerung ist da nämlich nur eine Spur frei. Die A3 Nürnberg Richtung Passau zwischen Schwarzbach und Gaham-Vilshofen. 6 Kilometer Stop and Go. Die A8 Salzburg Richtung München zwischen Grenzübergang Bad Reichenhall und Anger. 5 Kilometer Stau. Die A33 Osnabrück Richtung Bielefeld ist zwischen Haderberg und Borklo Kloster Ösede wegen naher Nachbaustellen noch bis 6 Uhr früh gesperrt. Die A66 Fulda Richtung Frankfurt ist zwischen Neuhof Nord und Neuhof Süd nach einem Unfall auch gerade dicht. Die B101 Mariendorf Richtung Trepin ist zwischen Tyro und Trepin Nord wegen Brückenarbeiten in beiden Richtungen gesperrt und eine Gefahreninformation für Nordrhein-Westfalen. In Schwerte kommt es im Innenstadtbereich durch einen Brand zu Geruchsbelästigung und Rauchniederschlag. Bitte begebt euch in den betroffenen Bereich sofort in geschlossene Räume, schließt die vorsorglich Fenster und Türen und schaltet Klima- und Lüftungsanlagen ab. That's it!
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3: Mit Sebastian Röpke, ey, cool, dass ihr dabei seid. Leute, schön, schön, schön. Willkommen im August, ey. Wir ziehen die Schutzfolie von diesem Monat gemeinsam ab. Was geht bei euch im August noch? Am Ende vielleicht Gamescom? Wäre so bei mir auf dem Plan. Ansonsten ist schon nichts geplant. Gerne mal reinmelden, Leute. Die Nummer hier im Studio 0221 567 89 111. Wir gehen rein mit Disco Lies, Lines und Tinashe. No Broke Boys. Der Sibu ist hier. Hi.

1.13 Uhr, hier ist die junge Nacht der ARD und das im August. Willkommen im neuen Monat, Leute. Ey, Nummer hier ins Studio 0221 567 89 111. Kathleen hat sich gemeldet und mir geschrieben, dass sie gerade, weil es so schön kühl ist, die Fenster putzt. Ah, ich lieb's ja, was ihr nachts alles macht, ne? Basteln, irgendwelche Hausarbeiten. Ach ja, sehr schön. Ich find's gut, Leute. Was macht ihr gerade? Egal was, dieser Track wird dazu passen, weil Bunt mit Trippin ist so gut und vor allen Dingen passt es, finde ich, fantastisch in die Playlist der Jungnacht rein, weil es hat so ein Vibe, oder? Es hat so ein Vibe.

0: 1.20 Uhr, hier ist Junge nach der ARD. Ey, der Aufschrei ist riesengroß. Die FIFA will die Fußball-WM verkaufen. Das sind die Pläne von FIFA-Boss Gianni Infantino. Dieser Name aber auch, ich finde, der macht einem direkt Angst, ey. Der wollte eine Firma gründen, die die großen FIFA-Turniere wie zum Beispiel die WM der Männer und Frauen vermarktet. Und 20-30% sollten da an private Investoren gehen. Aber da stellen sich jetzt viele sehr, sehr hartnäckig gegen. Peter Schulz aus dem Sportteam. Ich habe gesehen, ganz vorne sind die Europäer mit dabei, ne?
1: Ja, der Europäische Fußballverband UEFA. Alle 55 Mitgliedsländer sind einstimmig gegen die Pläne von Gianni Infantino. Das musst du auch erstmal schaffen, ne? Wirklich alle Europäer einstimmig gegen dich aufzubringen. Die UEFA hat gedroht, falls die WM-Verkaufspläne

0: dass da viele Infantino-Freunde sitzen, allein in den USA. Noch überraschender, der asiatische Fußballverband AFC stellt sich auch gegen die Verkaufspläne. Da sind unter anderem die Infantino-Kumpels Saudi-Arabien und Katar mit dabei. Das ist jetzt wirklich eine breite Opposition weltweit. Nur Afrika hat sich für die Verkaufspläne ausgesprochen.
1: Also bei einer Abstimmung würde er also gerade krachen scheitern, wie wir rausgehört haben. Ja, schauen wir mal, wie sich das weiterentwickelt. Schon wild auch, ne? Also Fußball, ich bin ja nie so into it gewesen, aber dieses ganze Finanzielle drumherum finde ich ja richtig Arsch. Also ich glaube, als Fan gerade eine schwierige Zeit. Als Fan von Olivia Rodrigo gerade eine schöne Zeit. Aktuelles Album ist draußen und aktueller Track Drop Dead gibt's jetzt hier in der jungen Nacht der ARD.

0: Die junge Nacht, gleich haben wir es 13:30. Wir wollten nicht auf die Straßen schauen, aber wir haben jetzt auch direkt einen Falschfahrer. Ein Falschfahrer, Achtung, auf der A44 Kassel Richtung Eisenach zwischen Eschwege und Sontra kommt euch ein Falschfahrer entgegen, fahrt äußerst rechts, überholt bitte nicht. Das ist auf der A44 Kassel Richtung Eisenach zwischen Eschwege und Sontra. Achtung, Falschfahrer unterwegs, vorsichtig hier in beiden Richtungen. Hier die weitere Meldung, die A2 Dortmund Richtung Hannover ist zwischen Dreieck Hannover West und Hannover Langenhagen wegen Bauarbeiten bis Montag 5 Uhr gesperrt. Die A3 Frankfurt Richtung Köln zwischen Neustadt-Wied und Bad Honne-Flins, 3 Kilometer Stau wegen der Fahrbahnerneuerung. Ist denn da nur eine Spur frei? Die A8 Stuttgart Richtung München ist zwischen München-Langwied und Kreuz München-West nach einem Unfall gerade dicht. Die A8 Salzburg Richtung München zwischen Grenzübergang Bad Reichenhall und Anger 3 Kilometer Stau. Die A33 Osnabrück Richtung Bielefeld ist zwischen Haderberg und Borkloh-Klosteröselde wegen einer Nachbaustelle bis 6 Uhr früh noch gesperrt. Und die B101 Mariendorf Richtung Trippin ist zwischen Tyro und Trippin-Nord wegen Brückenarbeiten in beiden Richtungen gerade gesperrt. That's it.
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0: Mit Sebastian Röpke, natürlich auch mit euch. Der Tobi schreibt, Servus, ich bin auch wieder dabei. Ein Muss beim Taxifahren. Ich glaube, du meinst die Sendung hören, während du Taxi fährst, oder? Ja, ja. Er schreibt, 3 Tage Nachtschicht liegen vor mir. Das letzte Schützenfest für dieses Jahr liegt an. Liebe Grüße aus dem Sauerland. Ich habe geantwortet, jetzt schon? Das letzte? Was ist da los? Ich dachte, Sauerland feiert das bis September, Oktober noch. Naja, gut. Aber die Frage an dich ist natürlich, was ist dir lieber? Schützenfest-Fans im Taxi oder so normale Leute, die irgendwo was essen waren? Ich weiß nicht. Ich glaube, die Schützen wären mir lieber.

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1: Die junge Nacht der ARD, 1.36 Uhr. Ey Leute, ich vermisse ja irgendwie ein bisschen die WM. Also nicht, weil ich Fußball so liebe, sondern einfach, weil da nachts auch immer was los war. Da waren ja immer irgendwelche Spiele, Absurdistan gegen Frisuristan, Spielen um drei oder so. Ja, aber gut, was uns nach der WM bleibt, ja, nicht der Pokal für die Gewinner, also das auch, aber uns bleibt immer noch Shakira. Zusammen mit Burna Boy, Die Die.

My body isn't ready, Samboy hier in der jungen Nacht der ARD. 1.47 Uhr haben wir es gleich. Leute, heute ist ein hoher Feiertag für alle Fans von Ariana Grande. Ihr neues Album ist draußen seit ein paar Stunden. Petal, also Blütenblatt, soll dafür stehen, dass Blumen auch unter den schwierigsten Umständen wachsen können. Ich höre da schon viel tiefer raus. Wir hören mal kurz rein ins Album.

0: Svenja Becker aus dem Pop-Team, du hast schon das komplette Album gehört. Was ist denn das für ein Album? Wie ist denn der Vibe?
1: Also Ariana Grande selbst sagt, dass es jetzt ihr wildestes Album ever ist und dass sie es im Rage-Modus geschrieben hat, also echt wütend. Und normalerweise war sie beim Schreiben von ihrer Musik dann irgendwann immer so verschüchtern, sagt sie, hat ihr Album dann nochmal überarbeitet und ein bisschen braver gemacht.
2: Too shy or polite to tap into before and this kind of just feels like fuck it.
1: Ja, aber dieses Mal nicht.
0: Ach krass, Ariana Grande in wütend klang, aber jetzt gar nicht so wütend, was wir gehört haben.
1: Doch, du musst schon die Lyrics hören. Also sie rechnet echt ab mit der Musikindustrie, mit Hatern, mit den Medien, mit ihren Ex-Freunden. In einem Song, Oh Well, singt sie zum Beispiel, dass einer zur Hölle fahren soll. Ja, und auch der Song, der wie ihr Album heißt, Paddle, der ist auch sehr krass, da müsst ihr auch mal auf die Lyrics achten.
0: Ja, machen wir jetzt. Paddle, Ariana Grande, ganz frisch hier vom neuen Album. Hier ist die junge Nacht.

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1: Um 2 Uhr mit Stefan Iferts. Bahnchefin Paller hat für die Probleme im Konzern das frühere Management verantwortlich gemacht. Der Welt am Sonntag sagte sie, die Leistungsbereitschaft der Führungsetage sei für die Bahn nicht ausreichend gewesen. Es habe zuletzt so etwas wie eine organisierte Verantwortungslosigkeit gegeben. Das müsse sich ändern. Paller hatte nach ihrem Amtsantritt das Management ausgedünnt und die Verantwortung in die Fläche verlagert. Im ersten Halbjahr waren nur knapp 59% der Züge bei der Deutschen Bahn pünktlich. Das sei kein guter Wert, so Paller. Die Rentenpläne der Bundesregierung geraten immer mehr unter Beschuss. Nach der Kritik mehrerer CDU-Ministerpräsidenten aus Ostdeutschland hat auch der Sozialverband VdK den neuen Gesundheitsminister Linnemann aufgefordert, nachzubessern. Aus der Nachrichtenredaktion Ute Weber.
2: VdK-Präsidentin Bentele sieht die geplante Abschaffung der abschlagsfreien Rente nach 45 Jahren als Mangel